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1: Ich bin Christian Lang. Bundeskanzler Merz hat wegen der steigenden Spritpreise Entlastungen für Autofahrer angekündigt. Für viele Menschen, die täglich das Auto brauchen, sei eine Belastungsgrenze erreicht, sagte er. Wie genau die Entlastungen aussehen und wann sie kommen, steht aber noch nicht fest.
2: Eventuell nochmal ein Tankrabatt durch die Senkung der Energiesteuer, eventuell auch Direktzahlungen. Es werden jetzt mehrere Optionen besprochen, sagte der Kanzler. Was er nicht will, ist eine Übergewinnsteuer auf Extraprofite der Mineralölkonzerne. Die will aber die SPD als Gegenfinanzierung für Entlastungen und es könnte damit wieder knirschen in der Koalition.
1: Dieser Sommer war in Bayern so heiß wie seit dem Jahrhundertsommer 2003 nicht mehr. Der Deutsche Wetterdienst meldet für Juni bis August eine Durchschnittstemperatur von rund 20 Grad, über 3 Grad mehr als früher, im Vergleichszeitraum 1971 bis 2000. Laut Landesamt für Umwelt wurden in allen 7 Regierungsbezirken neue Höchstwerte gemessen. Außerdem hat es im Schnitt 26 Hitzetage gegeben, ein Rekord seit Beginn der Messungen 1951. Deutschland will bei der Rüstung stärker mit den USA zusammenarbeiten. Verteidigungsminister Pistorius sagte zum Start einer mehrtägigen US-Reise, gemeinsam könnten Waffensysteme für Abschreckung und Verteidigung schneller und in größerer Zahl produziert werden. Deutschland bietet dafür technologische Spitzenkompetenz. Am Freitag nimmt Pistorius in Texas den ersten von Deutschland bestellten F-35 Tarnkappenjet in Empfang. Er soll bei uns die überalterten Tornados ablösen. Bundesgesundheitsminister Linnemann fordert strengere Regeln für medizinisches Cannabis. Laut dem Ministerium könnte der Cannabisimport in diesem Jahr auf 300 Tonnen steigen, 10-mal so viel wie vor 3 Jahren. Mit reiner medizinischer Nutzung hat das nichts mehr zu tun, sagte Linnemann beim Deutschen Apothekertag in München. Die Regierung plant deswegen, dass medizinisches Cannabis in Zukunft nur noch in Apotheken und nicht mehr online verkauft werden darf. Das ist Festivalvorfreude. Das Line-Up für Rock im Park und Rock am Ring 2027 steht. Neben den Headlinern Blink-182 sind jetzt auch die Toten Hosen und Bring Me the Horizon mit dabei. Ebenfalls bestätigt sind auch Billy Talent, Evanescence, The Prodigy und viele weitere Top-Acts. Die Rock-Community feiert das. Schon mehr als 40.000 Tickets sind zum Beispiel allein schon für Rock im Park in Nürnberg verkauft worden. Das Festival findet am 1. Juni-Wochenende statt.
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3: Hier die wichtigsten Meldungen von den Straßen bei uns in der Region. Fahrt auf der A3 Nürnberg in Richtung Passau vorsichtig. Zwischen Wörth an der Donau-Wiesent und Wörth an der Donau-Ost kommt es zu Behinderungen wegen einer Nachtbaustelle. Wechseln wir zur A93 Holledau in Richtung Regensburg. Hier kommt es zwischen Regensburg Süd und Kreuz Regensburg zu Behinderungen wegen einer Nachtbaustelle. Wir bleiben noch auf der A93. Weiden in Richtung Holledau, auch zwischen den Anschlussstellen Regenstauf und Regensburg Nord, kommt es zu Behinderungen wegen einer Baustelle.
4: In der Nacht zum Mittwoch ist es teils klar, aber auch ein paar dichtere Wolkenfelder sind mit dabei. Örtlich bildet sich Nebel, es bleibt aber überwiegend trocken bei 9 bis 13 Grad. Der Wettertrend: am Mittwochmorgen starten wir neblig rein und dann gibt's immer mal wieder die Chance auf schauerartige Regenfälle und auch einzelne Gewitter ziehen sich durch den Tag. Aber es warten auch sonnige und trockene Abschnitte auf uns. Donnerstag und Freitag ist es ebenfalls ein Sonne-Wolken-Mix.

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1: Hier die aktuellen Meldungen von den Straßen bei uns in der Region. Wenn ihr gerade auf der A3 Nürnberg in Richtung Passau unterwegs seid, fahrt zwischen den Anschlussstellen Wörth an der Donau, Wiesent und Wörth an der Donau Ost vorsichtig. Hier kommt es zu Verzögerungen wegen einer Nachtbaustelle. Auf der A93 Holledau in Richtung Regensburg. Hier kommt es zwischen den Anschlussstellen Regensburg Süd und Kreuz Regensburg zu Behinderungen wegen einer Nachtbaustelle. Wir bleiben noch auf der A93 Weiden in Richtung Holledau, auch zwischen den Anschlussstellen Regenstauf und Regensburg Nord kommt es zu Behinderungen wegen einer Baustelle.

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1: Ich bin Christian Lang. Bundesfinanzminister Klingbeil findet es gut, dass Kanzler Merz bei den hohen Spritpreisen finanzielle Entlastungen angekündigt hat. Er sei dankbar dafür, dass es jetzt Bewegung gebe. Der SPD-Chef fügte hinzu, dass seine Vorschläge schon seit Wochen auf dem Tisch lägen. Merz hat heute bei einer Wirtschaftstagung versprochen, dass die Regierung bald Vorschläge vorstellen werde. Eine Übergewinnsteuer für Mineralölkonzerne will Merz, anders als Klingbeil, aber nicht. Nach den Schockmomenten auf der völlig überfüllten Wiesn im letzten Jahr soll diesmal einiges anders werden auf dem Oktoberfest. Die Münchner Polizei und das Kreisverwaltungsreferat wollen heute Mittag über die Sicherheitsvorkehrungen informieren. Etwa 600 Polizeibeamte sind insgesamt im Einsatz. Die Wiesnwache wird unterstützt von Taschendiebfahndern. Für Bedrohungen oder sexuelle Übergriffe unterstützen viele Zelte die Safe Now App, mit der per Klick das Sicherheitspersonal gerufen werden kann. Außerdem sollen KI-gestützte Kameras zu große Ansammlungen schnell erkennen und sofort Alarm schlagen. Deutschland und die USA wollen ihre Zusammenarbeit bei Rüstungsprojekten deutlich ausbauen. Dazu haben Bundesverteidigungsminister Pistorius und sein US-Amtskollege Hegseth in Washington eine Absichtserklärung über verstärkte Kooperationen unterzeichnet.
2: Neue sicherheitspolitische Herausforderungen machen eine robuste und eng verzahnte Verteidigungsindustrie nötig. Bei der Herstellung von Waffensystemen und Munition wollen die USA und Deutschland stärker zusammenarbeiten, Kapazitäten erhöhen und Lieferzeiten verkürzen, um so die Versorgung mit Rüstungsgütern auf beiden Seiten des Atlantiks zu sichern. Deutschland könne viel beisteuern, sagte Pistorius. Die verstärkte Zusammenarbeit mit den USA stärke die Sicherheit und Einsatzbereitschaft des gesamten Bündnisses.
1: Gute Nachrichten von TV-Legende Thomas Gottschalk. Nach einer zweiten PET-Untersuchung, wo im Körper nach Tumoren oder Metastasen gesucht wird, ist er laut eigener Aussage komplett krebsfrei. Seine Frau Carina spricht von einem kleinen Wunder, weil die Heilungschancen zunächst schlecht waren. Gottschalk hatte seine Krebserkrankung Ende letzten Jahres öffentlich gemacht und sich kurz danach von der TV-Bühne verabschiedet.
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3: Hier die wichtigsten Meldungen von den Straßen bei uns in der Region. Fahrt auf der A3 Nürnberg in Richtung Passau vorsichtig. Zwischen den Anschlussstellen Wörth an der Donau-Wiesent und Wörth an der Donau-Ost kommt es zu Behinderungen wegen einer Nachtbaustelle. Jetzt zur A93 Holledau in Richtung Regensburg. Hier kommt es zwischen Regensburg Süd und Kreuz Regensburg zu Behinderungen wegen einer Nachtbaustelle. Ebenfalls auf der A93 Weiden in Richtung Holledau kommt es zwischen Regenstauf und Regensburg Nord zu Behinderungen wegen einer Baustelle.
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4: In der Nacht zum Mittwoch ist es teils klar, aber auch ein paar dichtere Wolkenfelder sind mit dabei. Örtlich bildet sich Nebel, es bleibt aber überwiegend trocken bei 9 bis 13 Grad. Der Wettertrend: am Mittwochmorgen starten wir neblig rein und dann gibt es immer mal wieder die Chance auf schauerartige Regenfälle und auch einzelne Gewitter ziehen sich durch den Tag. Aber es warten auch sonnige und trockene Abschnitte auf uns. Donnerstag und Freitag ist es ebenfalls ein Sonne-Wolken-Mix.

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1: Hier die aktuellen Meldungen von den Straßen bei uns in der Region. Fahrt auf der A3 Nürnberg in Richtung Passau vorsichtig. Zwischen den Anschlussstellen Wörth an der Donau Wiesent und Wörth an der Donau Ost kommt es zu Behinderungen wegen einer Nachtbaustelle. Auf der A93 Holledau in Richtung Regensburg. Hier kommt es zwischen den Anschlussstellen Regensburg Süd und Kreuz Regensburg zu Behinderungen wegen einer Nachtbaustelle. Ebenfalls auf der A93 Weiden in Richtung Holledau kommt es zwischen Regenstauf und Regensburg Nord zu Behinderungen wegen einer Baustelle.

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1: Ich bin Christian Lang. Bundeskanzler Merz hat wegen der steigenden Spritpreise Entlastungen für Autofahrer angekündigt. Für viele Menschen, die täglich das Auto brauchen, sei eine Belastungsgrenze erreicht, sagte er. Wie genau die Entlastungen aussehen und wann sie kommen, steht aber noch nicht fest.
2: Eventuell nochmal ein Tankrabatt durch die Senkung der Energiesteuer, eventuell auch Direktzahlungen. Es werden jetzt mehrere Optionen besprochen, sagte der Kanzler. Was er nicht will, ist eine Übergewinnsteuer auf Extraprofite der Mineralölkonzerne. Die will aber die SPD als Gegenfinanzierung für Entlastungen und es könnte damit wieder knirschen in der Koalition.
1: Deutschland will bei der Rüstung stärker mit den USA zusammenarbeiten. Verteidigungsminister Pistorius sagte zum Start einer mehrtägigen US-Reise, gemeinsam könnten Waffensysteme für Abschreckung und Verteidigung schneller und in größerer Zahl produziert werden. Deutschland bietet dafür technologische Spitzenkompetenz. Am Freitag nimmt Pistorius in Texas den ersten von Deutschland bestellten F-35 Tarnkappenjet in Empfang. Er soll bei uns die überalterten Tornados ablösen. Über Litauen haben NATO-Kampfjets eine mit Sprengstoff bestückte Drohne abgeschossen. Verteidigungsminister Kaunas teilte mit, dass Spezialkräfte die Sprengladung entschärft haben. Verletzt wurde niemand. Die Drohne war in der Nacht zu Dienstag von italienischen Eurofightern vom Himmel geholt worden. Nach ersten Erkenntnissen kam sie vermutlich aus Belarus. Bundesgesundheitsminister Linnemann fordert strengere Regeln für medizinisches Cannabis. Laut dem Ministerium könnte der Cannabisimport in diesem Jahr auf 300 Tonnen steigen, 10-mal so viel wie vor 3 Jahren. Mit reiner medizinischer Nutzung hat das nichts mehr zu tun, sagte Linnemann beim Deutschen Apothekertag in München. Die Regierung plant deswegen, dass medizinisches Cannabis in Zukunft nur noch in Apotheken und nicht mehr online verkauft werden darf. Die Rekordpreise an den Tankstellen haben viele Autofahrer offenbar nicht davon abgehalten, ins Auto zu steigen. In seiner Sommerstaubilanz zählt der ADAC mehr Staus als vor einem Jahr in der Sommerreisezeit. Ronny Thorau berichtet.
3: Es wirkt etwas widersprüchlich, dass trotz hoher Spritpreise so viele Autos im Stau stehen. Ursache für die Staus waren diesen Sommer aber besonders Baustellen. Im Schnitt gab es gut 1000 Baustellen, nur auf den Autobahnen. Immerhin, die Staulänge ist stärker gestiegen als die Dauer. Heißt also, es gab diesen Sommer mehr Staus, aber man stand im Schnitt kürzer darin als letztes Jahr. Heftigster Stautag blieb auch diesen Sommer der Freitag, wenn Berufspendler, Wochenendausflügler und Urlauber gleichzeitig auf der Straße waren.
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4: Hier die aktuellen Meldungen von den Straßen bei uns in der Region. Fahrt auf der A3 Nürnberg in Richtung Passau vorsichtig. Zwischen den Anschlussstellen Wörth an der Donau Wiesent und Wörth an der Donau Ost kommt es zu Behinderungen wegen einer Nachtbaustelle. Auf der A93 Holledau in Richtung Regensburg. Hier kommt es zwischen den Anschlussstellen Regensburg Süd und Kreuz Regensburg zu Behinderungen wegen einer Nachtbaustelle. Wir bleiben noch auf der A93 Weiden in Richtung Holledau. Auch zwischen den Anschlussstellen Regenstauf und Regensburg Nord kommt es zu Behinderungen wegen einer Baustelle.
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5: Etwas neblig ist es noch heute Morgen und danach kommen dann die Wolken. Heute kann es mal wieder regnen, teilweise auch Gewitter geben. Also ein Regenschirm ist definitiv nicht die schlechteste Idee und den könnt ihr auch gleich in der Tasche lassen. Der Wettertrend schaut nämlich die kommenden Tage ähnlich aus. Jeden Tag wechseln sich Sonne und Wolken ab. Es gibt immer wieder trockene Abschnitte bei bis zu 25 Grad, aber eben auch ein paar Regenwolken.

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1: Hier die aktuellen Meldungen von den Straßen bei uns in der Region. Fahrt auf der A3 Nürnberg in Richtung Passau vorsichtig. Zwischen Wörth an der Donau Wiesent und Wörth an der Donau Ost kommt es zu Behinderungen wegen einer Nachtbaustelle. Weiter geht es mit der A93 Holledau in Richtung Regensburg. Hier kommt es zwischen Regensburg Süd und Kreuz Regensburg zu Behinderungen wegen einer Nachtbaustelle. Wir bleiben noch auf der A93 Weiden in Richtung Holledau. Auch zwischen Regenstauf und Regensburg Nord kommt es zu Behinderungen wegen einer Baustelle.

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1: Ich bin Christian Lang. Guten Morgen. Bundeskanzler Merz hat wegen der steigenden Spritpreise Entlastungen für Autofahrer angekündigt. Für viele Menschen, die täglich das Auto brauchen, sei eine Belastungsgrenze erreicht, sagte er. Wie genau die Entlastungen aussehen und wann sie kommen, steht aber noch nicht fest. Diana Kramer berichtet.
2: Eventuell nochmal ein Tankrabatt durch die Senkung der Energiesteuer, eventuell auch Direktzahlungen. Es werden jetzt mehrere Optionen besprochen, sagte der Kanzler. Was er nicht will, ist eine Übergewinnsteuer auf Extraprofite der Mineralölkonzerne. Die will aber die SPD als Gegenfinanzierung für Entlastungen und es könnte damit wieder knirschen in der Koalition.
1: Nach den Schockmomenten auf der völlig überfüllten Wiesn im letzten Jahr soll diesmal einiges anders werden auf dem Oktoberfest. Die Münchner Polizei und das Kreisverwaltungsreferat wollen heute Mittag über die Sicherheitsvorkehrungen informieren. Etwa 600 Polizeibeamte sind insgesamt im Einsatz. Die Wiesenwache wird unterstützt von Taschendiebfahndern. Für Bedrohungen oder sexuelle Übergriffe unterstützen viele Zelte die Safe Now App, mit der per Klick das Sicherheitspersonal gerufen werden kann. Deutschland und die USA wollen bei Rüstungsprojekten enger zusammenarbeiten. Verteidigungsminister Pistorius und sein US-Amtskollege Hegseth haben in Washington eine entsprechende Absichtserklärung unterschrieben. Beide Länder wollen ihre Rüstungsindustrie stärker verzahnen, unter anderem bei Entwicklung, Produktion und Wartung von Waffen und Munition. Ziel sind höhere Produktionskapazitäten, kürzere Lieferzeiten und stabilere Lieferketten für die NATO.
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3: Eine Minute nach fünf. Wir haben eine Nachtbaustelle auf der A3 in Fahrtrichtung Passau zwischen Wörth an der Donau-Wiesent und Wörth an der Donau-Ost. Hier ist die Fahrbahn auf einen Fahrstreifen verengt. Das dauert noch circa eine Stunde.
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3: Meldet uns gerne Staus und Blitzer immer kostenlos 08000 08007. Das Charivari-Wetter in Regensburg am Donaustrand. Sind 14 Grad im Moment, 13 in Schwandorf am Bahnhof und 14 in Berg im Landkreis Neumarkt. Es geht heute Vormittag zuerst mal los mit sonnigen Abschnitten. Im Tagesverlauf ziehen dann aber auch dichte Wolken durch, teilweise mit schauerartigen Regenfällen und auch einzelne Gewitter sind möglich. Temperaturen erreichen so maximal 23 Grad. Der Charivari-Wettertrend. Morgen ein Sonne-Wolken-Mix, meist trocken bei 17 bis 21 Grad.
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3: Mit einer schönen Nachricht jetzt zum Start in den Mittwoch. Es gibt wieder mehr Kinder in Deutschland. Gut, damit steigt gleichzeitig auch die Gefahr, dass jemand in der Nachbarschaft Blockflöte spielt und ab sofort täglich ihr Kinderlein Comet übt. Auf in den Tag jetzt, 3 Minuten nach 5 haben wir Herbert Feldbauer hier mit Musik gleich von Hathaway. What is Love aus den 90ern und davor Kamerad mit Hug Yourself.

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4: Haben Sie heute schon Danke gesagt? Vielleicht noch nicht. Dabei wäre da einiges. Für den Kaffee, für ein warmes Zuhause, für Menschen, die da sind, für einen neuen Morgen. Dankbarkeit ist erstaunlich. Sie verändert nicht unbedingt die Situation, aber sie verändert unseren Blick auf das Leben. Wer dankbar ist, sieht plötzlich nicht nur, was fehlt, sondern das, was da ist. Nicht nur die Baustellen, sondern auch die kleinen Geschenke am Weg. Ein freundlicher Blick, eine Nachricht von jemandem, an den man gerade gedacht hat, die Sonne, die durchs Fenster fällt. Oder einfach die Tatsache, ich darf heute wieder neu anfangen. In der Bibel heißt es, danket dem Herrn, denn er ist gut. Das ist keine Aufforderung, alles schön zu reden. Es bedeutet, trotz allem gibt es Gründe, dem Leben zu trauen. Probieren Sie es heute einmal aus. Suchen Sie sich ganz bewusst drei Dinge, für die Sie dankbar sind. Vielleicht sind es ganz kleine. Und vielleicht merken Sie am Ende des Tages, der Tag war nicht perfekt, aber er war voller guter Momente. Einen schönen Tag wünscht Ihnen Pfarrer Christian Blank aus der Pfarreiengemeinschaft Maria Magdalena im Unteren Regental.
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Guten Morgen zu euch ins Auto, zu euch in die Nachtschicht und zu euch nach Hause. Gibt's bei euch schon ein Frühstück jetzt? Also für die Kinder müssen die Pausenbrotzeitboxen auch hier gerichtet werden heute wieder. Was kommt da eigentlich bei euch rein und wie viel? Nicht, dass dann am Ende alles wieder zurückkommt. 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Kostenlos anrufen jederzeit unter 08000 08007 oder auch eine WhatsApp ans Studio-Handy von Charivari schicken. Da sind die Patcher Boys jetzt auf in den Mittwoch. Always on my mind, die 80er.

0: Ace of Base noch vor 6. Das seien die 90er. Taylor Swift mit am Start. I knew it, I knew you. Aktueller Song von ihr.
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0: Es ist 5:30 durch auf der A93 in Fahrtrichtung Regensburg. Zwischen Regenstauf und Regensburg Nord eine Baustelle. Der linke Fahrstreifen ist hier gesperrt. Das dauert noch circa eine halbe Stunde.
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0: Wenn ihr so früh schon was entdeckt, Staus oder Blitzer, dann klingelt's durch kostenlos. Die Charivari Verkehrshotline ist die 08000 08007. Dankeschön. Das Charivari-Wetter in Regensburg am Kornmarkt sind 15 Grad im Moment. In Neumarkt am Maybach-Museum 14, genau wie in Burg Lengenfeld im Landkreis Schwandorf. Es geht heute rein in diesen Mittwoch am Vormittag mit teilweise noch sonnigen Abschnitten. Dann ziehen aber auch mehr Wolken auf. Teilweise am Nachmittag dann mit Regen oder auch Gewittern. Temperaturen erreichen so um die 23 Grad. Der Charivari-Wettertrend. Morgen ein Sonne-Wolken-Mix und meist trocken dann bei 17 bis 21 Grad.

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1: Die Hälfte der Woche ist geschafft am Mittwoch. Hoffentlich seid ihr noch nicht geschafft. Wir starten rein in den neuen Tag mit guter Musik. Jetzt mit Loy und Red Eyes davor aus den 90ern. Natalie Imbruglia mit Torn. Um 2 Minuten nach 5:30. Ich bin Herbert Feldbauer. Servus.

Guten Morgen mit Charivari um 6:09. Und vorm ersten Gassi gehen mit dem Fifi kommt hier die Meldung, die mich heute Morgen erheitert. Smartphones sorgen für mehr Hundehäufchen auf unseren Gehwegen. Von Regensburg bis Neumarkt, von Cham bis Siegenburg. Eine Studie hat jetzt herausgefunden, dass viele Hundebesitzer beim Gassigehen dauernd aufs Handy schauen und dabei übersehen, wenn ihr Hund sein Geschäft verrichtet. Ja, da bekommt der Begriff Geschäftshandy dann auch eine ganz neue Bedeutung. Es sind Soul Sister jetzt. The Way to Your Heart aus den 80ern auf Charivari.

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Charivari mit Ace of Base. So schön wie ein warmes Bettchen jetzt in der Früh. 7 Minuten vor 6 haben wir es und hier kommt die nächste Chance auf ein Finale daheim. München darf sich neben dem Zuschlag fürs Champions League Finale 2028 auch auf die Leichtathletik WM 2031 freuen und München hat ja viele gute Sprinter. Sieht man ja jedes Mal, wenn die Wiesen eröffnet wird und alle zu den Bierzelten rennen, das nächste Mal dann am Wochenende. Michael Patrick Kelly jetzt mit Run Free auf

0: mit 80er Sound in den Mittwoch auf Charivari. Und nächste Stunde nach 6, aktueller Sound von Kygo, Khalid & Griff, Film mit Save My Love. Die 90er außerdem mit Robbie Williams. Was fürs Herz. She's the one. Gleich nächste Stunde bei uns.
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0: Schönen guten Morgen am Mittwoch. Jetzt wieder alles Wichtige aus Deutschland und der Welt.
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2: Ich bin Verena Pauli. Guten Morgen. Die hohen Spritpreise sollen runter. Die Diskussion hält seit Tagen wieder an bei uns in Deutschland. Jetzt hat auch Bundeskanzler Merz angekündigt, Autofahrer entlasten zu wollen. Für viele, die täglich das Auto brauchten, sei eine Grenze erreicht, so Merz. Wie genau die Entlastungen aussehen und wann sie kommen, steht aber noch nicht fest. Unter anderem sind Direktzahlungen an Menschen mit wenig Einkommen im Gespräch. Deutschland und die USA wollen bei Rüstungsprojekten künftig mehr zusammenarbeiten, und zwar in den Bereichen Entwicklung, Produktion und Wartung von Waffen und Munition. Bundesverteidigungsminister Pistorius und sein US-Amtskollege Hegseth haben in Washington eine entsprechende Erklärung unterzeichnet. Ziel ist, dass schneller und mehr produziert wird, damit die Verteidigung für die NATO gewährleistet ist. Das stärke beide Seiten, so die Politiker. Die Sommerferien und damit die Hauptreisezeit sind vorüber. Zeit für den ADAC eine Bilanz zu ziehen. Und die zeigt, es gab in diesem Sommer mehr Staus als im Vorjahr. Im Schnitt waren sie aber etwas kürzer. Grund waren meistens Baustellen. Die meisten Staus gab es zum Ferienstart in Nordrhein-Westfalen Mitte Juli. Hauptstautag bleibt der Freitag.
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0: Eine Minute nach 6 haben wir es und da läuft's im Moment noch ohne größere Verkehrsstörungen.
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0: Der Felix meldet heute früh schon in Regensburg im Stadtgebiet einen Blitzer, und zwar in der Landshuter Straße bei Tempo 50. Wenn ihr noch was seht, dann ruft's durch. Kostenlos 08000 08007.
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0: Das Charivari-Wetter. 13 bis 15 Grad jetzt in der Früh. In Schwandorf am Kreuzberg, in Bodenwöhr und Kammerau-Kreis Kamm. Vormittags heute noch sonnige Abschnitte dabei. Im Tagesverlauf ziehen von Nordwesten dichte Wolken durch, teils mit schauerartigen Regenfällen und auch einzelnen Gewittern. Die Temperaturen erreichen maximal 23 Grad. Der Charivari-Wetter-Trend. Morgen ein Sonne-Wolken-Mix, meist trocken bei 17 bis 21 Grad.
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1: Schönen guten Morgen, Herbert Feldbauer hier am Mittwoch. Sängerin Leonie macht immer ganz, ganz viele Selfies, wenn sie auch wieder in ihre Heimat mal im Landkreis Kamen zurück ist, auf irgendwelchen Feuerwehrfesteln, wenn sie da ist. Und jetzt hat sie aber selbst ein Selfie gemacht, ein Fan-Selfie mit Robbie Williams. Den hat sie vor kurzem mal getroffen vor einem Auftritt. Und hier sind beide jetzt Robbie Williams, zum einen aus den 90ern mit She's the One und davor Leonie mit Don't Worry.

0: 10 Minuten nach 6 am Mittwoch. Guten Morgen.
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0: Der weltberühmte Zauberkünstler David Copperfield feiert heute seinen 70. Geburtstag. Er wird nach rund 25 Jahren seine Las Vegas Show beenden und hat ein neues Projekt angekündigt. Es soll das größte und anspruchsvollste Projekt sein, das er je in Angriff genommen habe. Also hat ihn Donald Trump wohl gefragt, ob er ihre Namen in den Epstein-Akten wegzaubern kann. Und sie verzaubert mit ihrem Aussehen, sehr wie Mais, hat jetzt ein elegantes Business-Outfit in Schwarz-Weiß präsentiert auf Insta. Da setzt ihre langen Beine perfekt in Szene. Fans sind begeistert. Sylvie wird auch in 20 Jahren noch super aussehen, liest man in den Kommentaren über die 48-Jährige. Mit diesem knappen sommerlichen Business-Look ist sie wohl noch nicht bereit für den Herbst. Erst vor wenigen Tagen ist er beim Gillermoos in Abensberg aufgetreten, Ballermann-Star Micky Krause. Viel unterwegs und das, sagt er, ist ein Vorteil, dass er eben nicht permanent 24 Stunden am Tag zu Hause ist, 7 Tage die Woche. Das kann sehr, sehr gut für eine Ehe sein. Er ist seit über 30 Jahren glücklich mit seiner Frau zusammen. Weil er nicht immer zu Hause ist, schenkt er ab und zu seinem Schatzi ein Foto.
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0: Stadivarium, 19 Minuten nach 6. Kurzer Blick auf die Straßen auf der A93 Holledau nach Regensburg. Zwischen Regensburg Süd und Kreuz Regensburg eine Baustelle. Der linke Fahrstreifen hier gesperrt. Der neueste Blitzer kommt aus Regensburg. Landshuter Straße, da steht er bei Tempo 50. Schultag Nummer 2 steht heute an in Regensburg, Niederbayern und der Oberpfalz. Neue Freundschaften werden geschlossen. Heute ein weiteres Kennenlernen in der Grundschule. Habt ihr noch Freunde, die ihr aus der Grundschule kennt? Charivari-Umfrage in Regensburg und Schwandorf.
1: Ja, tatsächlich schon, weil das einfach Freunde sind, die warum irgendwie blim sind.
2: Ja, sogar ziemlich gut. Mein bester Freund, mit dem bin ich in Grundschule und Realschule gegangen. Wir haben uns in der Grundschule kennengelernt.
3: Nee, tatsächlich nicht mehr. Aus der Grundschule nicht mehr.
4: Nein, habe ich auch nicht mehr.
5: Ja, die gibt es schon noch.
6: Ganz vereinzelt, ein paar, ein bis zwei.
7: Nein, tatsächlich nicht.
8: Ja. Mit der habe ich die Ausbildung gemacht, die Grundschule, die Hauptschule, ja, und dann die Ausbildung und immer noch Kontakt.
0: So unterschiedlich ist es, gell? Aber doch schön, wenn Freundschaften aus der Schulzeit bis heute halten. Einen schönen zweiten Schultag euren Kindern und damit eure Kleinen gut und sicher in die Schule kommen, holt's euch gerne noch, wenn noch nicht passiert, unsere kostenlosen Charivari Achtung Kinderschilder. Machen wir den Schulweg dann gemeinsam noch sicherer. Alle Infos auf charivari.de.

0: mit Ecosmith auf Charivari. Wird so langsam hell am Horizont. 6:58 haben wir es. Musik kommt nächste halbe Stunde. Unter anderem von Ava Max und Sweetbird Psycho. Ihr Durchbruchshit war das 2018. Dazu Bill Medley, Jennifer Warnes, The Time of My Life, die 80er gleich. Nächste halbe Stunde bei uns.
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0: Es ist genau 6:30 Uhr, 6:30, und da sind wir mal gespannt, wie das ausschauen wird oder kann. Bundeskanzler Merz hat ja angesichts der hohen Spritpreise Entlastungen versprochen und angekündigt. Wie das allerdings dann aussehen soll, steht noch nicht fest. Thema heute auch in den Nachrichten wieder zur vollen Stunde.
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0: Max Moser bei uns. Servus.
10: Guten Morgen. Ein Mädchen aus dem Landkreis Kelheim ist Opfer eines Sexualverbrechers geworden. Der 35-Jährige aus Nordrhein-Westfalen hatte den Kontakt übers Internet angebahnt. Letzte Woche kam es zu einem Treffen in einem Wald im nördlichen Landkreis. Dabei missbrauchte der Mann die Minderjährige. Sie vertraute sich später ihrem Vater an, der ging sofort zur Polizei. Sie nahm den mutmaßlichen Täter an seinem Wohnort in NRW fest. Er sitzt inzwischen in Untersuchungshaft. Wie meistert Deutschland die Herausforderungen in Sachen Digitalisierung und künstliche Intelligenz? Damit befasst sich heute Abend das 30. Regensburger Zukunftsforum. Ab 19 Uhr diskutieren in Beratzhausen Bischof Rudolf Voderholzer und der bisherige Sprecher der Rheinhausen GmbH, Nikolaus Meyer-Scheubeck. Das Zukunftsforum wurde unter anderem vom Regensburger CSU-Bundestagsabgeordneten Peter Aumer ins Leben gerufen. Die Geschichte des Urmenschen, des sogenannten Neandertaler, muss möglicherweise in Teilen neu geschrieben werden. Das legen Forschungen nahe, die im Landkreis Kelheim durchgeführt worden sind. Vor allem die Sesselfelsgrotte bei Essing hat spektakuläre Ergebnisse geliefert. Sie werden nächsten Dienstag der Öffentlichkeit vorgestellt, meldet der Archäologiepark Altmühltal. Er plant dazu eine Sonderschau im Archäologischen Museum der Stadt Kelheim. Es ist das dritte Spiel in Folge, das der SSV Jahn Regensburg nicht gewonnen hat. Beim Heimspiel gegen Fortuna Düsseldorf hat die Mannschaft am Abend 1:2 verloren. Zur Halbzeit stand es noch unentschieden, dann 10 Minuten vor Schluss das Gegentor. Damit steht der Jahn nach 6 Spielen weiter im Tabellenkeller. In der Regionalliga hat die DJK Filzing 1:1 unentschieden gegen die Spielvereinigung Ansbach gespielt. Ganz zum Schluss konnten die Filzinger noch ausgleichen. Sie stehen aktuell auf Tabellenplatz 4. 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
0: 6:57 auf der A6 Pilsen in Richtung Nürnberg zwischen Weidhaus und Pleistein. 1 Kilometer Stau aktuell, dauert aber nur 4 Minuten länger.
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0: in Regensburg in der Landshuter Straße wird bei Tempo 50 geblitzt. Wenn ihr noch was seht, dann ruft's durch. Kostenlos, die Charivari Verkehrshotline ist die 08000 08007.
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0: Das Charivari-Wetter. Aktuell sind es in Regensburg am Fischmarkt 15 Grad, 14 sind es in Schwandorf an der Jakobskirche und 13 in Miltach im Landkreis Cham. Erstmal heute tagsüber Sonnenschein, sonnige Abschnitte mit dabei zu den Wolken. Richtung Nachmittag kann es dann aber auch kräftigere Regenfälle und auch Gewitter geben. Temperaturen erreichen so maximal 23 Grad. Der Charivari-Wetter-Trend für Regensburg, Niederbayern und die Oberpfalz. Morgen ein Wechsel aus Sonne und Wolken, meist trocken dann bei maximal 21 Grad.
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0: Zum ersten Schluck Kaffee heute früh. Musik von Depeche Mode, Enjoy the Silence, die 90er. Davor aber noch Holly Humberstone, To Love Somebody, das sind mehr Hits und mehr Vielfalt bei uns. Ich bin Herbert Feldbauer, wir haben es 4 Minuten nach 6:30 auf in den Mittwoch.

Guten Morgen auf die Straßen mit Charivari am Mittwoch. Vorsicht! Auf der A3 Passau-Regensburg zwischen Hengersberg und Kreuzdeckendorf, hier liegen Fahrzeugteile auf der Fahrbahn. Mehr von den Straßen, mehr zum Wetter, dann gleich wieder zur vollen Stunde hier bei uns. Es wird langsam hell um 6.42 Uhr jetzt bei um die 14 Grad von Teublitz bis Abensberg. Ja, und dass es jetzt später hell wird und auch frischer ist, es zeigt, es herbstelt bei uns. Ich versuche das Ganze mal in Worte zu packen. So, jetzt Herbstgedicht. Verblüht sind Dahlien und Ginster, die Abende sind früher finster, die Rechnung steigt für Gas und Licht, der Tag nimmt ab, ich leider nicht. Hier ist Mars Smith jetzt mit Stark.

0: Minuten vor sieben, heute an Schultag Nummer 2, geht's gerade jetzt so darum, die Pausenbox herzurichten, zu bestücken. Nur mit was eigentlich? Eine Frage, die gerade Lutz Gerling vom Charivari-Morgenteam beschäftigt. Sein Sohn ist jetzt in die erste Klasse gekommen. Alles Neue für den Papa Lutz. Darum stellt er uns, Angie Eckert und mir, jeden Morgen seine brennendsten Fragen. In zwei Profis, ein Anfänger. Wir beide, die Angie und ich, haben nämlich schon Kinder in der Grundschule.
1: Jetzt kommt eine sehr interessante Frage, die Pausenbox. Oh. Was kommt rein und wie viel davon kommt wieder mit nach Hause?
0: Alles kommt wieder zurück. Na, es gibt tatsächlich so Tage, da kommt alles genauso wieder zurück. Ich denke mal, was ist die?
1: Also, ja. Hast du schon mal nachgeforscht, warum? Also hast du dann irgendwie ein bisschen was vom Taschengeld beim Pausenverkauf irgendwie

0: verhauen? Oder?
1: Also sie ist oft in der Mittagsbetreuung auch, weil sie dann auch was kriegt, aber trotzdem so in der Früh, weil sie frühstückt jetzt auch nicht wirklich. Das heißt, die muss ja am Vormittag auf jeden Fall Hunger haben, aber ich kann es mir oft nicht erklären tatsächlich. Ja. Und was kommt rein? Also es kommt auf jeden Fall immer Brot rein, entweder mit Käse oder Wurst drauf. Aber auch da nicht zu viel, weil ich eben weiß, es kommt oft wieder zurück. Dann immer natürlich ein bisschen Gemüse oder Obst und wahlweise dann auch mal ein bisschen Schoki. Das ist natürlich das immer, was dann am ersten weg ist.
2: Ja, Klassiker.
3: Ja, kann ich bestätigen, das ist bei uns auch so. Es kommt immer so ein Sattmacher rein, so was Gesundes und was Kleines, Süßes. Über die Süßigkeiten habe ich mir noch nie Gedanken machen müssen. Das andere ist manchmal vielleicht angebissen. Aber die machen bei uns in der Schule auch. Jede Klasse organisiert einmal so einen großen Pausenverkauf. Und es ist für die Kinder ein Highlight. Und an den Tagen gebe ich tatsächlich nichts mit, weil ich weiß, das ist verschenkt.
0: Aber Herbert, du hast gesagt, bei dir ist Frühstück eher so schwierig zu Hause. Wie schaut es denn bei dir aus, Angie?
3: Phasenweise. Also manchmal wird richtig gut gefrühstückt.
0: Ja.
3: Und manchmal... Also gerade, dass die mal 2 Bissen vom Butterbrot.
0: Ja, weil da habe ich auch so ein bisschen Respekt davor, weil mein Kleiner leicht hangry ist manchmal. Und der frühstückt auch nicht so schnell irgendwie jetzt was weg, dass man in der Früh dann schnell zum Bus kommt. Und deswegen, das wird wahrscheinlich dann auch so eine kleine Gratwanderung, dass er sich unbedingt in der ersten Pause halt mal was reinzimmern muss. Weil ansonsten wird er dann schon merken, dass irgendwie die Laune ein bisschen absackt. Aber
3: dann wird er es auch essen, was du ihm mitgibst. Der Hunger treibt es rein.
0: Da könnte ich ihm wahrscheinlich einfach ein Scherzel trocken mitgeben und das treibt es dann schon rein.

0: die 90er, Fading Like a Flower nach 7. Jetzt haben wir es 5:05.
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0: So langsam wird's voller auf den Straßen. Ihr kommt's aber im Moment noch ohne größere Verkehrsstörungen durch. Schönen guten Morgen am Mittwoch.
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2: Ich bin Verena Paulik, guten Morgen. Sie sollen kommen, die Frage ist nur noch wie. Entlastungen für Autofahrer bei den aktuell hohen Spritpreisen. Bundeskanzler Merz hat schnelle Hilfe versprochen. Einen Spritpreisdeckel, wie ihn die SPD fordert, lehnt Bundeswirtschaftsministerin Reicher jedoch ab. Stattdessen möchte sie lieber gezielt durch Direktzahlungen unterstützen. Aber nicht nur die Spritpreise beschäftigen den Kanzler, auch die Landtagswahlen in Mecklenburg-Vorpommern und Berlin am kommenden Wochenende wirken sich schon jetzt aus. Merz hat seine für nächste Woche geplante New York-Reise abgesagt. Dort hätte er bei der UN eine Rede halten sollen. Nun sind stattdessen Runden in Berlin zu den Wahlergebnissen geplant. Die beiden Wahlen gelten als mitentscheidend für die weitere Politik der Bundesregierung. Der Countdown läuft. Noch 3 Tage, dann startet das Oktoberfest in München. Am Vormittag stellt die Polizei dazu ihr Sicherheitskonzept vor. Die Wiesen sollen nach den teils überfüllten Tagen im vergangenen Jahr sicherer werden. KI-gestützte Kameras sollen zum Beispiel zum Einsatz kommen und zu große Ansammlungen erkennen und dann Alarm schlagen. Die Wiesenwache wird unterstützt von Taschendiebfahndern.
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0: Auf der A3 in Fahrtrichtung Nürnberg zwischen Laber und Berratshausen eine Tagesbaustelle. Das dauert bis ca. 19 Uhr heute Abend.
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0: Ein Blitzer steht in der Früh schon in Regensburg in der Landshuter Straße bei Tempo 50. Dankeschön an Felix nochmal fürs Bescheid sagen. Wenn ihr noch was entdeckt, die Charivari Verkehrshotline ist immer kostenlos. 08000 08000.
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0: Das Charivari-Wetter. 13 bis 15 Grad jetzt in der Früh. In Schwandorf am Kreuzberg, in Bodenwöhr und Kammerau-Kreis Kamm. Vormittags heute noch sonnige Abschnitte dabei. Im Tagesverlauf ziehen von Nordwesten dichte Wolken durch, teils mit schauerartigen Regenfällen und auch einzelnen Gewittern. Die Temperaturen erreichen maximal 23 Grad. Der Charivari-Wetter-Trend. Morgen ein Sonne-Wolken-Mix, meist trocken bei 17 bis 21 Grad.
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1: Mit einer schönen Nachricht jetzt zum Start in den Mittwoch. Es gibt wieder mehr Kinder in Deutschland. Gut, damit steigt gleichzeitig auch die Gefahr, dass jemand in der Nachbarschaft Blockflöte spielt und ab sofort täglich ihr Kinderlein Comet übt. Herbert Feldbauer hier. Wir haben es 7:04 jetzt. Wir sind Roxette als nächstes mit Fading Like a Flower aus den 90ern und davor die aktuelle Single von Michael Schulte mit 5 AM.

Mittwoch mit Charivari, 10 Minuten nach 7. Und vorm Gassi gehen mit dem Fifi kommt hier die Meldung, die mich heute Morgen erheitert. Smartphones sorgen für mehr Hundehäufchen auf unseren Gehwegen von Regensburg bis Neumarkt, von Kahn bis Siegenburg. Eine Studie hat jetzt herausgefunden, dass viele Hundebesitzer beim Gassi gehen dauernd aufs Handy schauen und dabei übersehen, wenn ihr Hund ein Geschäft verrichtet. Da bekommt der Begriff Geschäftshandy dann eine ganz neue Bedeutung. Camila Cabello jetzt mit Herr Werner auf Charivari.

0: Charivari, 16 Minuten nach 7. Auf der A3 Regensburg Richtung Nürnberg zwischen Laber und Berandshausen. Da ist eine Tagesbaustelle, dauert bis heute zum Feierabend ca. 19 Uhr. Der neueste Blitzer steht in Regensburg in der Landshuter Straße bei Tempo 50. Und jetzt um diese Zeit haben die Kinder die Zähne schon geputzt, ein bisschen gefrühstückt, sind angezogen, bereit für den Schultag Nummer 2 im neuen Schuljahr. Und ihr habt gerade noch die Pausenbox in die Schultasche gegeben. Christina Appel von der Vernetzungsstelle Kita-Schulverpflegung am Amt für Ernährung, Landwirtschaft und Forsten Regensburg-Schwandorf. Woraus besteht denn das perfekte Pausenbrot?
1: Also im Prinzip ist es ganz einfach gesagt. Ein gutes oder gesundheitsförderliches Pausenbrot besteht aus 4 Elementen. Mhm. Das ist einmal Obst und Gemüse, das ist ein Getreideprodukt, das ist ein Milchprodukt und am besten ein Getränk.
0: Wie schaffe ich es jetzt aber, dass das Pausenbrot auch nach 4 Stunden im Schulranzen noch ganz gut aussieht und noch gut schmeckt?
1: Vollkommen richtig. Ja. Ich kann mich ja noch sehr gut an meine Pausenbrotzeiten erinnern und die waren nicht immer attraktiv und eben nach 4 Stunden Schule und im Sommer schon gleich gar nicht. Im Prinzip ist am besten immer Trockenes und Feuchtes voneinander zu trennen und da eignen sich ganz besonders diese Bento-Boxen oder Lunchboxen, wo ich verschiedene Fächer habe, die vielleicht auch aus dem Material sind, das kühlfähig ist oder wo ich Kühlakkus einsetze, sodass einfach auch da ja, die Temperatur gut gehalten wird und die Lebensmittel einfach lange haltbar sind. Das ist eigentlich am allerbesten.
0: Ernährungsprofi Christina Appel ist in dieser Stunde nochmal bei uns, dann um 10 vor 8. Dann klären wir unter anderem die Frage, wie wir unseren Kindern auch ein gesünderes Pausenbrot schmackhaft machen können. Wir von hier, Charivari jetzt mit Sweet Dreams, die 80er.

0: ganz aktueller Song von ihm dazu, The Police, Every Breath You Take aus den 80ern. So klingt der Mittwochmorgen auf Charivari bei uns.
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0: Jetzt ist es 7.30 Uhr, 7:30, 7:30. Und wegen der hohen Spritpreise soll es Entlastungen geben. Das hat Bundeskanzler Merz ja jetzt angekündigt. Diskutiert wird jetzt über das Wie. Das ist nämlich noch nicht ganz klar. Thema heute auch in den Nachrichten wieder zur vollen Stunde bei uns. Jetzt schauen wir erstmal zu uns in die Region.
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0: Mit Max Moser, guten Morgen.
11: Guten Morgen. Ein Mädchen aus dem Landkreis Kelheim ist Opfer eines Sexualverbrechers geworden. Der 35-Jährige aus Nordrhein-Westfalen hatte den Kontakt übers Internet angebahnt. Letzte Woche kam es zu einem Treffen in einem Wald im nördlichen Landkreis. Dabei missbrauchte der Mann die Minderjährige. Sie vertraute sich später ihrem Vater an, der ging sofort zur Polizei. Sie nahm den mutmaßlichen Täter an seinem Wohnort in NRW fest. Er sitzt inzwischen in Untersuchungshaft. Wie meistert Deutschland die Herausforderungen in Sachen Digitalisierung und künstliche Intelligenz? Damit befasst sich heute Abend das 30. Regensburger Zukunftsforum. Ab 19 Uhr diskutieren in Beratzhausen Bischof Rudolf Voderholzer und der bisherige Sprecher der Rheinhausen GmbH, Nikolaus Meyer-Scheubeck. Das Zukunftsforum wurde unter anderem vom Regensburger CSU-Bundestagsabgeordneten Peter Aumer ins Leben gerufen. Die Geschichte des Urmenschen, des sogenannten Neandertaler, muss möglicherweise in Teilen neu geschrieben werden. Das legen Forschungen nahe, die im Landkreis Kelheim durchgeführt worden sind. Vor allem die Sesselfelsgrotte bei Essing hat spektakuläre Ergebnisse geliefert. Sie werden nächsten Dienstag der Öffentlichkeit vorgestellt, meldet der Archäologiepark Altmühltal. Er plant dazu eine Sonderschau im Archäologischen Museum der Stadt Kelheim. Es ist das dritte Spiel in Folge, das der SSV Jahn Regensburg nicht gewonnen hat. Beim Heimspiel gegen Fortuna Düsseldorf hat die Mannschaft am Abend 1:2 verloren. Zur Halbzeit stand es noch unentschieden, dann 10 Minuten vor Schluss das Gegentor. Damit steht der Jahn nach 6 Spielen weiter im Tabellenkeller. In der Regionalliga hat die DJK Filzing 1:1 unentschieden gegen die Spielvereinigung Ansbach gespielt. Ganz zum Schluss konnten die Filzinger noch ausgleichen. Sie stehen aktuell auf Tabellenplatz 4. 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
0: Auf der A93 Regensburg in Fahrtrichtung Holledau zwischen Regensburg West und Kreuz Regensburg im Baustellenbereich. Hier stockt der Verkehr im Moment auf 2 Kilometer. 4 Minuten plus. Ansonsten läuft es im Moment ohne größere Verkehrsstörungen.
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0: Um 3 Minuten nach 7:30 ein Blitzer in Regensburg gemeldet. In der Landshuter Straße bei Tempo 50. Meldet uns Staus und Blitzer jederzeit kostenlos an die 08000 08007.
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0: Das Charivari-Wetter. Die Sonne kommt raus in Regensburg am Heidplatz, aktuell bei 15 Grad. In Cham am Steinmarkt sind es 13 und 14 in Hausen, Kreis Kelheim. Am Vormittag heute erstmal recht sonnig noch mit einigen Wolken. Zum Nachmittag hin im Tagesverlauf kann es auch mal kräftig regnen und auch Gewitter geben bei maximal 23 Grad. Der Charivari-Wetter trennt morgen ein Sonne-Wolken-Mix und meist trocken, auch bei um die 20 Grad.

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1: An den Schulen wuselt's jetzt schon wieder um 7:58. Die ersten Kinder sind schon da, die anderen sind noch mit dem Bus hin unterwegs. Kommt's gut rein in den Mittwoch, in den Arbeitstag mit Bibi Rexha, gleich in New Religion. Davor die Hitmacher von Coldplay mit Higher Power. Ich bin Herbert Feldbauer.

Charivari um 7.41 Uhr. Mit Musik und Stories. Fans haben schon auf weitere Konzerte gehofft und Oasis haben auch Hinweise gestreut, dass München zum Tourplan gehören könnte. Und jetzt ist auch klar, es soll sogar eine ganze Reihe an Konzerten geben in München, gar nicht weit weg, also von hier. Tickets gibt's aber noch nicht. Da muss man sich erst registrieren auf der Homepage von Oasis. Die Brüder hatten sich ja 2009 im Streit getrennt. Erst letztes Jahr sind sie dann nach 16 Jahren wieder gemeinsam auf der Bühne gestanden. Und hier sind sie jetzt, Oasis mit Wonderwall aus den 90ern auf Charivari. Viel Spaß damit!

Charivari um 8:12. Wir haben eine Tagesbaustelle im Moment auf der A3 in Fahrtrichtung Nürnberg zwischen Laber und Beratzhausen. Das dauert bis heute circa zum Feierabend 19 Uhr. In gut 10 Minuten geht die Schule los und in allen Schultaschen sind Pausenboxen drin, die ihr als Eltern heute früh noch vor der Arbeit hergerichtet habt. Und wir haben heute früh Christina Appel zu Gast von

0: der Vernetzungsstelle Kita und Schulverpflegung am Amt für Ernährung, Landwirtschaft und Forsten Regensburg-Schwandorf. Frau Appel, wie bekomme ich es denn hin, dass mein Kind dann nicht nur Nutella mit Weißbrot will?
1: Ja, das ist durchaus schwierig. Okay. Und solche Essgewohnheiten sind lange, lange Zeit stabil und sie zu verändern ist einfach unglaublich schwer. Man braucht Geduld. Man braucht das Stichwort Partizipation, also Kinder mit einzubeziehen und den Schritt auch langsam zu gehen. Das heißt, man kann anfangen, die Nutella einfach dünner aufzustreichen, das Brot kleiner zu machen, dazu Apfel eben oder Nüsse mit reinzugeben, also zu ergänzen und dann eben auch zum Beispiel mal auszuprobieren, ein fein gemahlenes Vollkornbrot zu nehmen. Das hat ähnliche Konsistenzen im Mund, auch wie ein Weißbrot. Und so stückchenweise das Kind eben auch an andere Lebensmittel zu gewöhnen.
0: Ernährungsprofi Christina Appel heute mit Pausenbrot-Tipps auf Charivari. Wir von hier, das sind The Police jetzt. Every Breath You Take aus den 80ern und danach noch Austies bei uns mit Angel Eyes.

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0: Charivari, guten Morgen. Die 80er mit The Alan Parsons Project, Don't Answer Me, bekommt ihr nach 8, genauso wie Purple Disco Machine. Mit Moskena and the Knox Fireworks. Nach 8.
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0: Wolken und Wind am Mittwochmorgen und dazu blitzelt die Sonne schon ein bisschen raus jetzt. Mehr zum Wetter in Regensburg, Niederbayern und der Oberpfalz gleich wieder nach den Nachrichten bei uns.
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21: Ich bin Verena Pauli, guten Morgen. Die hohen Spritpreise sollen runter. Die Diskussion hält seit Tagen wieder an bei uns in Deutschland. Jetzt hat auch Bundeskanzler Merz angekündigt, Autofahrer entlasten zu wollen. Für viele, die täglich das Auto brauchten, sei eine Grenze erreicht, so Merz. Wie genau die Entlastungen aussehen und wann sie kommen, steht aber noch nicht fest. Bundesumweltminister Schneider geht davon aus, dass die Mehrwertsteuer für Benzin und Diesel runtergeht. EU-Kommissionspräsidentin von der Leyen hält am Vormittag eine Rede zur Lage in der EU. Sie tritt vor dem Europaparlament in Straßburg auf. Es wird erwartet, dass sie neue Projekte und Initiativen für die kommenden Monate ankündigt. So steht ein Social-Media-Verbot für Kinder und Jugendliche im Raum und auch das Thema Migration. Da hatte zuletzt vor allem die Ankunft vieler Migranten vor der spanischen Küste die EU beschäftigt. Die Sommerferien und damit die Hauptreisezeit sind vorüber. Zeit für den ADAC eine Bilanz zu ziehen. Und die zeigt, es gab in diesem Sommer mehr Staus als im Vorjahr. Im Schnitt waren sie aber etwas kürzer. Grund waren hauptsächlich Baustellen. Die meisten Staus gab es zum Ferienstart in Nordrhein-Westfalen Mitte Juli. Hauptstautag bleibt der Freitag.
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0: 2 Minuten nach 8 auf der A3 in Fahrtrichtung Passau zwischen Wörth an der Donau. Wiesent und Straubing hier laufen Näharbeiten. Das geht von jetzt an bis ca. 15 Uhr auf dem linken Fahrstreifen. Und die A93 Regensburg Richtung Holledau zwischen Regensburg West und Kreuz Regensburg im Baustellenbereich. Da stockt der Verkehr auf 3 Kilometer im Moment. 6 Minuten dauert's länger.
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0: Im Landkreis Regensburg in Regenstauf, Regensburger Straße, Tempo 50 steht der Blitzer. Außerdem im Landkreis Regensburg in Schierling am Löwendenkmal, Tempo 50 auch hier. Und gerade frisch reingekommen in Regensburg, Königswiesen, Friedrich-Ebert-Straße bei Tempo 30 noch ein Blitzer. Wenn ihr noch was entdeckt, 08000 08007, die kostenlose Charivari-Verkehrshotline.
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0: Das Charivari-Wetter. 13 bis 15 Grad jetzt in der Früh. In Schwandorf am Kreuzberg, in Bodenwöhr und Kammerau-Kreis Cham. Vormittags heute noch sonnige Abschnitte dabei. Im Tagesverlauf ziehen von Nordwesten dichte Wolken durch, teils mit schauerartigen Regenfällen und auch einzelnen Gewittern. Die Temperaturen erreichen maximal 23 Grad. Der Charivari-Wetter-Trend. Morgen ein Sonne-Wolken-Mix, meist trocken bei 17 bis 21 Grad.
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1: 4 Minuten nach 8. Herbert Feldbauer hier. Die Kinder sind verräumt in Schule und Kindergarten und ihr seid auf der Arbeit. Heute ist übrigens Tag der berufstätigen Eltern. Nur leider haben wir keine Zeit, den auch zu feiern. Nico Santos jetzt. Ganz neu mit Why Don't You Stay, ein richtiger Ohrwurm danach. Take That aus den 90ern mit Back for Good. Mehr Hits, mehr Vielfalt auf Charivari. Schönen Mittwoch.

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0: Guten Morgen zu euch ins Büro, bei der Hausarbeit, daheim oder auch ins Auto. 8:10, aber es und hier kommt also die nächste Chance jetzt auf ein Finale daheim. München darf sich neben dem Zuschlag fürs Champions League Finale 2028 auch auf die Leichtathletik WM 2031 freuen. Und München hat ja viele gute Sprinter, wie man jedes Mal sieht, wenn die Wiesen eröffnet wird und alle dann zu den Bierzelten rennen. Das nächste Mal dann am Wochenende. Bier von hier, Charivari. Mit Tampa City jetzt ganz neu. Self-aware.

0: 15 Minuten nach 8. Auf der A93 Weiden in Fahrtrichtung Regensburg zwischen Regenstauf und Kreuz Regensburg. Hier braucht ihr länger aktuell, da stockt der Verkehr auf 5 Kilometer 9 Minuten plus. Und hier ist noch jemand in der Leitung.
1: Ja, hallo, Jürgen hier. Ich möchte einen Blitzer melden in der Landshuter Straße hinterm Josefskrankenhaus Richtung Bahnhof.
0: In Regensburg, Landshuter Straße. Dankeschön.
1: Jo, alles gut.
0: Schönen Tag euch. Ebenso, tschüss.
1: Tschüss.
0: Schultag Nummer 2 läuft in Regensburg, Niederbayern und der Oberpfalz und neue Freundschaften werden geschlossen. Heute ein weiteres Kennenlernen dann in der Grundschule. Habt ihr noch Freunde, die ihr aus der Schulzeit kennt? Charivari-Umfrage in Regensburg und Schwandorf.
2: Ja, tatsächlich schon, weil das einfach Freunde sind, die warum irgendwie blim sind.
3: Ja, sogar ziemlich gut. Mein bester Freund, mit dem bin ich in Grundschule und Realschule gegangen. Wir haben uns in der Grundschule kennengelernt.
4: Nee, tatsächlich nicht mehr. Aus der Grundschule nicht mehr.
5: Nein, habe ich auch nicht mehr.
6: Ja, die gibt es schon noch.
7: Ganz vereinzelt, ein paar, 1 bis 2.
8: Nein, tatsächlich nicht.
9: Ja, mit der habe ich die Ausbildung gemacht, die Grundschule, die Hauptschule, ja, und dann die Ausbildung und immer noch Kontakt.
0: Aber doch schön, gell, wenn Freundschaften aus der Schulzeit dann bis heute halten. Schönen zweiten Schultag euren Kindern und damit eure Kleinen jetzt jeden Tag gut in die Schule und wieder nach Hause kommen. Holt euch die kostenlosen Charivari Achtung Kinderschilder. 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Alle Infos findet ihr auf unserer Homepage auf charivari.com. Das ist Olivia Dien.

0: Charivari um 3:09 gleich. Nächste halbe Stunde Duffy bei uns mit Mercy, die 2000er. Hosier dabei mit Too Sweet, aktueller Sound, genau wie die Communards und Sarah Jane Morris. Don't Leave Me This Way, die 80er gleich.
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0: 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Es ist genau 8:30, der gröbste Berufsverkehr ist durch. Es gibt aber ein paar Behinderungen. Eine Übersicht gleich wieder bei uns.
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0: Max Moser, servus.
15: Guten Morgen. Ein Oberpfälzer wird Chef der Gewerkschaft IG Metall in Bayern. Es ist der bisherige erste Bevollmächtigte der IG Metall Regensburg, Rico Irmischer. Er ist 36 Jahre alt und löst zum Jahresende den bisherigen Bayern-Vorsitzenden Horst Ott ab. Der ist 60. Die Gewerkschaft selbst spricht von einem Generationswechsel. Im Freistaat vertritt sie 360.000 Beschäftigte. Ein Seriendieb ist in Fürth im Wald geschnappt worden. Der Mann war in den letzten Wochen nachts herumgeschlichen und hatte unversperrte Autos gesucht. Wurde er fündig, hat der Dieb Wertsachen aus dem Inneren gestohlen. Am letzten Wochenende waren es einige hundert Euro. Durch Bilder einer Überwachungskamera konnte die Polizei jetzt einen 45-Jährigen aus Fürth im Wald als mutmaßlichen Täter ermitteln. Er schweigt zu den Vorwürfen und kam nach der Vernehmung wieder frei. Die Stadt Schwandorf will 180 Haushalte in den Ortsteilen Nappeck, Wiefelsdorf, Striesendorf und Spielberg ans Glasfasernetz anschließen. Den Zuschlag für den Auftrag hat die Telekom bekommen. Der Vertrag wurde jetzt unterschrieben. 23 Kilometer Glasfaserkabel wird das Unternehmen verlegen und 3 neue Netzverteiler aufbauen. Bis Frühjahr 2030 sollen die Arbeiten abgeschlossen sein. Die angeschlossenen Haushalte können dann mit Highspeed ins Internet. In Neumarkt kann man heute sein Fahrrad für Herbstausfahrten fit machen lassen. Von 13 bis 15 Uhr hat die Fahrradwerkstatt bei der Christlichen Arbeiterhilfe in der Goldschmidtstraße offen. Ehrenamtliche Reparaturprofis setzen dabei kostenlos Fahrräder instand, aber keine E-Bikes. Die Mithilfe der Besitzer ist ausdrücklich erwünscht. Die Fahrradwerkstatt ist ein Projekt der Christlichen Arbeiterhilfe und der Freiwilligenagentur Neumarkt. Heute in einer Woche ist noch ein Termin. 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
0: Auf der A3 in Fahrtrichtung Nürnberg zwischen Laber und Berratshausen eine Tagesbaustelle bis circa heute Abend 19 Uhr. Weiter auf die A93 Regensburg Richtung Holledau zwischen Regensburg Nord und Regensburg Königswiesen im Baustellenbereich. Hier sind 2 Kilometer Stau, 5 Minuten müsst ihr hier mehr einplanen.
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0: In Regensburg, Landshuter Straße hinterm Josefskrankenhaus, steht ein Blitzer. Danke fürs Bestätigen an den Jürgen. Außerdem in Regensburg-Königswiesen, Friedrich-Ebert-Straße, Tempo 30. Im Landkreis Regensburg in Regenstauf, Regensburger Straße bei Tempo 50 steht ein Blitzer. Und dann noch einer in Schierlingenkreis Regensburg am Löwendenkmal. Auch hier gilt Tempo 50. Danke an Alina. Meldet uns gerne Staus und Blitzer kostenlos an die 08000 08000 7.
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0: Das Charivari-Wetter in Regensburg am Goldenen Waller sind 15 Grad im Moment bei Wolken. In Schwandorf am Blasturm 14 und 16 sind es in Siegenburg, Kreis Kelheim. Tagsüber heute erstmal auch Sonne mit dabei, dann kann es auch regnen und gewittern zum Nachmittag. Der Charivari-Wetter brennt. Morgen meist trocken, ein Sonne-Wolken liegt bei auch um die 20 Grad.
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0: Auf unsere Charivari-Umfrage. Freunde aus der Schulzeit, schreibt uns die Uschi aus Burglengenfeld heute Morgen. Meine Freundin ging mit mir in die Schule und ihr Mann ging mit meinem Mann in die Schule. Wir sind seit dieser schönen Schulzeit immer noch zusammen, fahren gemeinsam Wellness und feiern Geburtstage zusammen. Dankeschön, Uschi, für deine Nachricht. Auf in diesen Mittwoch heute, der zweite Schultag in Regensburg, Niederbayern und der Oberpfalz. Hier kommt Musik von Mar Smith, jetzt mit Stay. Da Federball. Und Leonie legt los mit Faded Love. Ich bin Herbert Feld.

Charivari um 19 Minuten vor 9 bei der Arbeit. Ein weiterer schöner Herbsttag liegt vor uns. Aber ja, wir merken schon, es herbstelt einfach gerade so ein bisschen. Und ich habe versucht, das Ganze mal in Worte zu packen. So, jetzt Herbstgedicht. Verblüht sind Dahlien und Ginster, die Abende sind früher finster, die Rechnung steigt für Gas und Licht, der Tag nimmt ab, ich leider nicht. Hier ist Duffy und Mercy jetzt aus den 2000ern auf Charivari. Schönen Mittwoch.

0: Stadivarium, 12 Minuten vor 9 am Mittwoch. In einer knappen Dreiviertelstunde öffnen dann eure Kinder die Pausenboxen, die ihr heute vor der Arbeit noch hergerichtet habt für die Schule. Was ist da eigentlich drin? Was kommt da am besten rein? Eine Frage, die gerade Lutz Gerling vom Stadivari-Morgenteam sehr beschäftigt. Sein Sohn ist jetzt nämlich in die erste Klasse gekommen, frisch. Also alles neu für Papa Lutz. Deswegen stellt er uns, Antje Eckert, und mir jeden Morgen seine brennendsten Fragen in zwei Profis, ein Anfänger. Wir beide haben nämlich schon Kinder in der Grundschule.
1: So, jetzt kommt eine sehr interessante Frage, die Pausenbox. Oh. Was kommt rein und wie viel davon kommt wieder mit nach Hause?
0: Alles kommt wieder zurück. Nein, es gibt tatsächlich so Tage, da kommt alles genau so wieder zurück. Ich denke mal, was ist die?
1: Also, ja. Hast du schon mal nachgeforscht, warum? Also hast du dann irgendwie ein bisschen was vom Taschengeld beim Pausenverkauf irgendwie verhauen? Oder?
0: Also sie ist oft in der Mittagsbetreuung auch, weil sie dann auch was kriegt, aber trotzdem so in der Früh, weil sie frühstückt jetzt auch nicht wirklich. Das heißt, die muss ja am Vormittag auf jeden Fall Hunger haben, aber ich kann es mir oft nicht erklären tatsächlich. Ja. Und was kommt rein? Also es kommt auf jeden Fall immer Brot rein, entweder mit Käse oder Wurst drauf. Aber auch da nicht zu viel, weil ich eben weiß, es kommt oft wieder zurück. Dann immer natürlich ein bisschen Gemüse oder Obst und wahlweise dann auch mal ein bisschen Schoki. Das ist natürlich das immer, was dann am ersten weg ist.
1: Ja, Klassiker.
2: Ja, kann ich bestätigen, das ist bei uns auch so. Es kommt immer so ein Sattmacher rein, so was Gesundes und was Kleines, Süßes. Über die Süßigkeiten habe ich mir noch nie Gedanken machen müssen. Das andere ist manchmal vielleicht angebissen. Aber die machen wir uns in der Schule auch. Jede Klasse organisiert einmal so einen großen Pausenverkauf. Und es ist für die Kinder ein Highlight. Und an den Tagen gebe ich tatsächlich nichts.

0: Mit, weil ich weiß, das ist verschenkt.
1: Aber Herbert, du hast gesagt, bei dir ist Frühstück eher so schwierig zu Hause. Wie schaut es denn bei dir aus, Angie?
0: Phasenweise. Also manchmal wird richtig gut gefrühstückt.
1: Ja.
0: Und manchmal, also gerade, dass die mal zwei Bissen vom Butterbrot.
1: Ja, weil da habe ich auch so ein bisschen Respekt davor, weil mein Kleiner leicht hangry ist manchmal. Und der frühstückt auch nicht so schnell irgendwie jetzt was weg, dass man in der Früh dann schnell zum Bus kommt. Und deswegen, das wird wahrscheinlich dann auch so eine kleine Gratwanderung, dass er sich unbedingt in der ersten Pause halt mal was reinzimmern muss. Weil ansonsten wird er dann schon merken, dass irgendwie die Laune ein bisschen absackt. Aber
0: dann wird er es auch essen, was du ihm mitgibst. Der Hunger treibt es rein.
1: Da könnte ich ihm wahrscheinlich einfach ein Scherzel trocken mitgeben und das treibt es dann schon rein.

0: euren Arbeitstag auf Charivari am Mittwoch um 9:07. Mit Taylor Swift und Cruel Summer. Dazu Snap dabei. Rhythm is a Dance aus den 90ern. Gleich nächste Stunde bei uns.
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0: wir von hier in Regensburg, Niederbayern und der Oberpfalz am Mittwoch rein in den Vormittag.
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2: Ich bin Verena Paulik. Guten Morgen. Sie sollen kommen. Die Frage ist nur noch, wie. Entlastungen für Autofahrer bei den aktuell hohen Spritpreisen. Bundeskanzler Merz hat schnelle Hilfe ausgesprochen. Einen Spritpreisdeckel, wie ihn die SPD fordert, lehnt Bundeswirtschaftsministerin Reiche jedoch ab. Stattdessen möchte sie lieber gezielt durch Direktzahlungen unterstützen. Deutschland und die USA wollen bei Rüstungsprojekten künftig mehr zusammenarbeiten. Und zwar in den Bereichen Entwicklung, Produktion und Wartung von Waffen und Munition. Bundesverteidigungsminister Pistorius und sein US-Amtskollege Hegseth haben in Washington eine entsprechende Erklärung unterzeichnet. Ziel ist, dass schneller und mehr produziert wird, damit die Verteidigung für die NATO gewährleistet ist. Das stärke beide Seiten, so die Politiker. Es ist eine gute Nachricht von der Weltwetterorganisation. Das Ozonloch erholt sich wieder. Es ist im vergangenen Jahr über der Antarktis so klein gewesen wie selten seit Anfang der 90er. Und das zweite Jahr in Folge. Die Experten halten sogar eine vollständige Erholung für möglich. Sie sprechen von einer Erfolgsgeschichte des Umweltschutzes. Die Ozonschicht schützt die Erde und die Menschen vor schädlichen UV-Strahlen der Sonne.
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0: Eine Minute nach 9. Wir haben auf der A3 in Fahrtrichtung Passau eine Baustelle und zwar zwischen Wörth an der Donau, Wiesent und Straubing. Hier laufen Mäharbeiten tagsüber auf dem linken Fahrstreifen. Dauert bis heute Nachmittag ca. 15 Uhr. Auf der A93 Regensburg in Fahrtrichtung Holledau zwischen Regensburg-Pfaffenstein und Königswiesen. Hier stockt der Verkehr im Moment, ist aber nichts Wildes. Ihr kommt relativ gut durch.
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0: Ihr seid schon wieder fleißig am Melden. Dankeschön dafür. In Regensburg-Landshuter Straße hinterm Josefskrankenhaus steht ein Blitzer. Außerdem in Regensburg-Königswiesen, Friedrich-Ebert-Straße bei Tempo 30. Im Landkreis Regensburg einmal in Regenstauf. Die Regensburger Straße ist das hier bei Tempo 50. Und dann noch in Schierling einer am Löwendenkmal. Auch hier gilt Tempo 50. Die Charivari-Verkehrshotline ist kostenlos. 08000 08007.
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0: Das Charivari-Wetter in Regensburg am Ziegelsberg sind 16 Grad im Moment, bei Sonne und Wolken trocken. In Wörth an der Donau, Kreis Regensburg, hier sind es auch 16 und 15 in Nappburg, Kreis Schwandorf. Es bleibt heute erstmal noch trocken mit sonnigen Abschnitten am Vormittag, so zum Nachmittag hin. Kann es dann auch mal kräftig regnen oder auch Gewitter geben. Die Temperaturen erreichen heute maximal 23 Grad. Der Charivari-Wetter-Trend. Morgen bleibt es weitgehend trocken. Trockenen Sonne-Wolken-Mix bei um die 20 Grad.
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1: Schön, dass ihr bei uns seid. Wir sind wie jeden Morgen euer Begleiter mit guter Musik. Snap als nächstes, die 90er mit Rhythm is a Dancer, Taylor Swift dabei, Kenny Loggins aus den 80ern mit Footloose unter anderem und davor Ray Garvey und Imran ganz neu mit dem Hit

0: 10 Minuten nach 9. Guten Morgen am Mittwoch bei der Arbeit.
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0: Der weltberühmte Zauberkünstler David Copperfield feiert heute seinen 70. Geburtstag. Er wird nach rund 25 Jahren seine Las Vegas-Show beenden und hat ein neues Projekt angekündigt. Es soll das größte und anspruchsvollste Projekt sein, das er je in Angriff genommen habe. Also hat ihn Donald Trump wohl gefragt, ob er ihre Namen in den Epstein-Akten wegzaubern kann. Und sie verzaubert mit ihrem Aussehen, sehr wie Mais, hat jetzt ein elegantes Business-Outfit in Schwarz-Weiß präsentiert auf Insta. Da setzt ihre langen Beine perfekt in Szene. Fans sind begeistert. Sylvie wird auch in 20 Jahren noch super aussehen, liest man in den Kommentaren über die 48-Jährige. Mit diesem knappen sommerlichen Business-Look ist sie wohl noch nicht bereit für den Herbst. Erst vor wenigen Tagen ist er beim Gillermoos in Abensberg aufgetreten, Ballermann-Star Micky Krause. Viel unterwegs und das, sagt er, ist ein Vorteil, dass er eben nicht permanent 24 Stunden am Tag zu Hause ist, 7 Tage die Woche. Das kann sehr, sehr gut für eine Ehe sein. Er ist seit über 30 Jahren glücklich mit seiner Frau zusammen. Weil er nicht immer zu Hause ist, schenkt er ab und zu seinem Schatzi ein Foto.
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0: Charivarium, 17 Minuten nach 9 am Mittwoch. Ein kurzer Blick auf die Straßen auf der A6 Nürnberg-Pilsen. Dauert es gerade länger, und zwar zwischen Sulzbach-Rosenberg und Amberg Süd. Hier stockt der Verkehr auf 4 Kilometer, 7 Minuten müsst ihr mehr einplanen. In gut 10 Minuten ist dann schon wieder Pause in den Schulen bei uns in Regensburg, Niederbayern und der Oberpfalz. Und dann machen die Kinder die Pausenbox auf, die ihr heute hergerichtet habt. Bei uns heute Morgen ein Ernährungsprofi, Christina Appel von der Vernetzungsstelle Kita und Schulverpflegung am Amt für Ernährung, Landwirtschaft und Forsten Regensburg-Schwandorf. Woraus besteht denn das perfekte Pausenbrot?
1: Also im Prinzip ist es ganz einfach gesagt. Ein gutes oder gesundheitsförderliches Pausenbrot besteht aus 4 Elementen. Das ist einmal Obst und Gemüse, das ist ein Getreideprodukt, das ist ein Milchprodukt und am besten ein Getränk.
0: Ja, das ist, hört sich ja alles super an, nur wie bekomme ich es denn hin, dass mein Kind jetzt nicht nur Nutella mit Weißbrot will?
1: Ja, das ist durchaus schwierig. Okay. Solche Essgewohnheiten sind lange, lange Zeit stabil, und sie zu verändern ist einfach unglaublich schwer. Man braucht Geduld, man braucht das Stichwort Partizipation, also Kinder mit einzubeziehen und den Schritt auch langsam zu gehen. Das heißt, man kann anfangen, die Nutella einfach dünner aufzustreichen, das Brot kleiner zu machen, dazu Apfel eben oder Nüsse mit reinzugeben, also zu ergänzen, und dann eben auch zum Beispiel mal auszuprobieren, ein Vollkornbrot, ein fein gemahlenes Vollkornbrot zu nehmen. Das hat ähnliche Konsistenzen im Mund auch wie ein Weißbrot, und so stückchenweise das Kind eben auch an andere Lebensmittel zu gewöhnen.
0: Ernährungsprofi Christina Appel heute mit Pausenbrot-Tipps auf Charivari-Bier von ihr.

0: Lieblingsmittwoch auf Charivari. Weiter in dem Vormittag nach 21:30 mit Ed Sheeran und seinem Mega-Hit Sapphire. Brian Adams dabei, die 90er. Please forgive me. Bekommt ihr gleich.
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0: Es ist 9.30 Uhr, 21:30. Braucht's ein Mindestalter für Social Media? Heute könnte der Rahmen dafür klarer werden. EU-Kommissionspräsidentin von der Leyen hat einen EU-Vorschlag angekündigt und es wird erwartet, dass sie sich heute in ihrer Rede zur Lage der Europäischen Union dazu äußert. Thema heute auch dann in den Nachrichten zur vollen Stunde. Jetzt erstmal der Blick zu uns.
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0: Max Moser, servus.
10: Guten Morgen. Ein Oberpfälzer wird Chef der Gewerkschaft IG Metall in Bayern. Es ist der bisherige erste Bevollmächtigte der IG Metall Regensburg, Rico Irmischer. Er ist 36 Jahre alt und löst zum Jahresende den bisherigen Bayern-Vorsitzenden Horst Ott ab. Der ist 60. Die Gewerkschaft selbst spricht von einem Generationswechsel. Im Freistaat vertritt sie 360.000 Beschäftigte. Ein Seriendieb ist in Fürth im Wald geschnappt worden. Der Mann war in den letzten Wochen nachts herumgeschlichen und hatte unversperrte Autos gesucht. Wurde er fündig, hat der Dieb Wertsachen aus dem Inneren gestohlen. Am letzten Wochenende waren es einige hundert Euro. Durch Bilder einer Überwachungskamera konnte die Polizei jetzt einen 45-Jährigen aus Fürth im Wald als mutmaßlichen Täter ermitteln. Er schweigt zu den Vorwürfen und kam nach der Vernehmung wieder frei. Die Stadt Schwandorf will 180 Haushalte in den Ortsteilen Nabbeck, Wiefelsdorf, Striesendorf und Spielberg ans Glasfasernetz anschließen. Den Zuschlag für den Auftrag hat die Telekom bekommen. Der Vertrag wurde jetzt unterschrieben. 23 Kilometer Glasfaserkabel wird das Unternehmen verlegen und 3 neue Netzverteiler aufbauen. Bis Frühjahr 2030 sollen die Arbeiten abgeschlossen sein. Die angeschlossenen Haushalte können dann mit Highspeed ins Internet. In Neumarkt kann man heute sein Fahrrad für Herbstausfahrten fit machen lassen. Von 13 bis 15 Uhr hat die Fahrradwerkstatt bei der Christlichen Arbeiterhilfe in der Goldschmidtstraße offen. Ehrenamtliche Reparaturprofis setzen dabei kostenlos Fahrräder instand, aber keine E-Bikes. Die Mithilfe der Besitzer ist ausdrücklich erwünscht. Die Fahrradwerkstatt ist ein Projekt der Christlichen Arbeiterhilfe und der Freiwilligenagentur Neumarkt. Heute in einer Woche ist noch ein Termin. 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
0: Vorsicht auf der A3 Passau Richtung Regensburg zwischen Regensburg-Burgweinting und Regensburg-Universität. Hier liegt ein Spanngurt auf der Fahrbahn. Weiter auf die A6 Nürnberg Richtung Pilsen und zwar zwischen Sulzbach-Rosenberg und Amberg Süd. Hier staut es sich auf 6 Kilometer eine Viertelstunde plus.
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0: in Regensburg. Landshuter Straße hinterm Josefs Krankenhaus steht ein Blitzer. Außerdem im Landkreis Regensburg in Schierling am Löwendenkmal Tempo 50 gilt hier. Wenn ihr noch was entdeckt, dann ruft's durch kostenlos. Die Charivari Verkehrshotline ist die 08000 08007.
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0: Das Charivari-Wetter am Mittwoch, kurz nach 9:30 in Regensburg. Krass, sind es 18 Grad im Moment bei Sonne und Wolken. In Wernberg-Köblitz, Kreis Schwandorf 16 und 16 sind es auch in Roding am Eschbach, Kreis Cham. Es geht erstmal mit Sonne und Wolken durch den Vormittag. Zum Nachmittag hin kann es auch kräftiger regnen. Auch Gewitter sind möglich. Temperaturen erreichen heute so maximal 23 Grad. Der Charivari-Wetter-Trend. Morgen meist trocken, Sonne, Wolken, Mix bei bis zu 21 Grad.

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1: Zeit für den nächsten Kaffee bei der Arbeit. Genießt die Zeit mit uns, mit Charivari. Wir versorgen euch zuverlässig mit Musik, mit Bryan Adams und Please Forgive Me aus den 90ern. Die bekommt ihr gleich davor. Tiffany Aris mit

Mehr von den Straßen gleich wieder zur vollen Stunde. Und jetzt um kurz vor 10 ist auch mal ein paar Minuten Zeit, um mit den Kollegen, Kolleginnen über den Urlaub zu ratschen, sich ein bisschen auszutauschen, wie es denn so war, Bilder hier zu zeigen, was ihr so erlebt habt. Und dann geht's auch gleich wieder mit klarerem Blick weiter durch den Arbeitstag nach einem Ratsch bei Kaffee unter Kollegen. Charivari läuft dazu und es geht weiter durch den Vormittag noch vor 10 mit Musik von Ed Sheeran, unter anderem Europe dabei, The Final Countdown aus den 80ern. Und wir hören uns dann wieder morgen früh ab 5 auf Charivari. Ja, klar.

0: 11 Minuten vor 10. Immer kostenlos zu Charivari und der 08000 08007.
1: Ja, hallo, ich möchte einen Blitzer melden.
0: Gerne, wo denn?
1: Und zwar in Neumarkt, Woffenbacher Straße, wo der neue Kindergarten gebaut wird, in beide Richtungen.
0: Kerstin, danke dir. Pfiati.
1: Pfiati.

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12: Ich bin Marina Paulik. Zur Stunde hält EU-Kommissionspräsidentin von der Leyen eine Rede zur Lage der EU. Dazu ist das Parlament in Straßburg zusammengekommen. Themen sind ein Social-Media-Verbot für Kinder und Jugendliche sowie die Migration. Von der Leyen will ein Programm für die kommenden Monate vorstellen. Über Los Angeles ist ein Hubschrauber abgestürzt. 3 Menschen kamen dabei ums Leben, darunter ein Fußgänger. Der Hubschrauber gehörte dem Nachrichtensender NBC. Er war unterwegs gewesen, um über einen Verkehrsunfall zu berichten. Plötzlich stürzte er zwischen 2 Gebäuden ab und ging in Flammen auf. Zahlreiche Rettungskräfte waren in der kalifornischen Millionenstadt im Einsatz. Diskussionen um hohe Spritpreise, dazu ungewisse Landtagswahlen am Wochenende. Bundeskanzler Merz sagt eine Reise in die USA für kommende Woche ab. Stattdessen seien Treffen in Berlin zu den Ergebnissen der Wahlen in Mecklenburg-Vorpommern und Berlin angesetzt, heißt es aus Regierungskreisen. Der Countdown läuft. Noch 3 Tage, dann startet das Oktoberfest in München. Heute stellt die Polizei ihr Sicherheitskonzept vor. Nach den teils überfüllten Tagen im vergangenen Jahr sollen KI-gestützte Kameras eingesetzt werden. Sie sollen große Ansammlungen erkennen und frühzeitig Alarm schlagen.
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13: Dann schauen wir zuerst auf die A6 Nürnberg Richtung Pilsen. Zwischen Amberg-West und Amberg-Süd, hier staut es sich aktuell auf 5 Kilometer. Ihr braucht 27 Minuten länger. Ansonsten haben wir ein paar Baustellen in der Region. Einmal die A93 Holledau Richtung Regensburg. Zwischen Regensburg-Süd und dem Kreuz Regensburg. Das ist eine Nachtbaustelle. Der linke Fahrstreifen ist gesperrt bis heute 23.30 Uhr. Dann die A3 Nürnberg Richtung Passau. Zwischen Wirth an der Donau, Wiesent und Straubing. Hier sind Mäharbeiten. Das ist eine Wanderbaustelle auf dem linken Fahrstreifen. Das Ganze noch bis 15 Uhr. Und zum Schluss noch die A3 Passau Richtung Nürnberg zwischen Laber und Beratzhausen. Hier eine Tagesbaustelle auf dem Standstreifen. Der ist noch gesperrt bis 19 Uhr. Wenn ihr unterwegs seid, gute und sichere Fahrt.
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13: Da gibt's zwei in Regensburg. Einmal in der Landshuter Straße hinterm Josefskrankenhaus. Das hat uns der Jürgen gemeldet. Danke dafür. In Regensburg-Königswiesen steht noch einer in der Friedrich-Ebert-Straße bei Tempo 30. Danke an Jackie. In Regenstau wird geblitzt. In der Regensburger Straße bei Tempo 50 in der Nähe von der Sporthalle. Danke an Jule. Und in Schierling steht noch einer am Löwendenkmal bei Tempo 50. Danke an Alina.
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13: Aktuell messen wir 15 Grad in Regensburg beim Bahnhof Prüfening. 16 sind es aktuell in Kelheim im Donaupark und 15 ebenfalls in Teublitz, Landkreis Schwandorf. Beim Wetter klatschen sich heute Sonne und Regen ab. Stellenweise gibt es noch sonnige Abschnitte. Ansonsten ziehen immer mehr Wolken durch mit teils Regen und kräftigen Gewitter. Dazu wird es auch windig, aber zumindest bis zu 26 Grad sind heute drin. Der Wettertrend. Der Donnerstag und Freitag bringen wieder einen freundlichen Mix aus Sonne und Wolken mit 22 Grad in der Spitze.
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9: Da schauen wir zuerst auf die A6 Nürnberg Richtung Pilsen. Zwischen Amberg West und Amberg Süd. Hier sind aktuell 4 Kilometer Stau. Ihr braucht 18 Minuten länger. Weiter A6 Nürnberg Richtung Pilsen. Zwischen Nappburg West und dem Kreuz Oberpfälzerwald. Bitte ein bisschen aufpassen. Hier steht ein kaputter LKW auf dem Standstreifen. Der ist deswegen blockiert. Und die A3 Passau Richtung Nürnberg. Zwischen Wörth an der Donau Ost und Wörth an der Donau Wiesent. Bitte aufpassen. Hier liegt ein Gerüstfuß auf der Straße. Wenn ihr unterwegs seid, gute und sichere Fahrt.
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9: Steht einer in Regensburg in der Landshuter Straße hinterm Josefs Krankenhaus. Das hat uns der Jürgen gemeldet. Danke dafür.
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9: Beim Wetter klatschen sich heute Sonne und Regen ab. Stellenweise gibt es noch sonnige Abschnitte. Ansonsten ziehen immer mehr Wolken durch mit teils Regen und kräftigen Gewitter. Dazu wird es auch windig, aber zumindest bis zu 26 Grad sind heute drin. Der Wettertrend. Der Donnerstag und Freitag bringen wieder einen freundlichen Mix aus Sonne und Wolken mit 22 Grad in der Spitze.
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1: Bei uns startet der Mittwoch noch ganz nett. Im Laufe des Tages ziehen dann von Nordwesten dichte Wolken durch mit Schauern und einzelnen Gewittern. Die Höchstwerte pendeln zwischen 21 und 25 Grad. Bis zu 30 Grad sind heute in Bengaluru, in der viertgrößten Stadt Indiens, angesagt. Dort sitzt auch das Start-up Dognosis. Das trainiert Hunde darauf, per Atemprobe und KI-Auswertung Krebs zu erschnüffeln. In einer Studie mit über 1500 Teilnehmenden gab es eine Trefferquote von über 90% bei 7 Krebsarten. Experten sehen das als vielversprechenden ersten Schritt. Schauen wir ans andere Ende der Welt. In New York scheint heute die Sonne bei bis zu 26 Grad und wieder zurück paar Flugstunden Richtung Europa. In Lissabon sieht's genauso aus. Auch da ist sonnig bei 26 Grad. Und eigentlich würde auch schon Verona reichen. Auch in der Stadt ganz in der Nähe vom Gardasee in Italien zeigt das Thermometer 26 Grad an und den ganzen Tag scheint da die Sonne.
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0: Ich bin Angela Kress. In Zukunft soll Social Media für Kinder unter 13 Jahren nicht mehr erlaubt sein. Die EU-Kommission will den Zugang in Deutschland und anderen Mitgliedsländern beschränken, wie Kommissionspräsidentin von der Leyen sagte. Konkret sollen die Netzwerke unter 13 Jahren gar nicht genutzt werden dürfen. Zwischen 13 und 15 Jahren sollen Teenager kein eigenes Nutzerkonto haben dürfen. Und für seltene Erden will die EU eigene Reserven anlegen, um unabhängiger von China zu werden. Die Rohstoffe sind wichtig für E-Autos und Chips. Bundesjustizministerin Hubich und Bundesinnenminister Dobrindt haben einen 10-Punkte-Plan vorgestellt, wie der Schutz gegen islamistischen Terror in Zukunft besser werden soll. Dabei geht es unter anderem um Bewährungsstrafen. In Zukunft soll bewertet werden, welche Folgen eine Tat für die Bevölkerung haben könnte. Auch die Mindestfreiheitsstrafe für besonders gefährliche Körperverletzungen mit Messern zum Beispiel soll erhöht werden. Millionen Menschen ächzen derzeit unter den hohen Spritpreisen. Es soll Entlastungen geben. Heftig diskutiert wird gerade über die Finanzierung. Unter anderem die Grünen sind für eine sogenannte Übergewinnsteuer für Mineralölkonzerne. Vizefraktionschef Audretsch sagte im ZDF:
1: Das Wichtigste, was man tun muss, ist auf der einen Seite Preise runterzubringen. Das passiert, wenn man die Übergewinnsteuer einführt. Das wirkt preisdämpfend, weil die Konzerne dann eh wissen, die Übergewinne, die kriegen sie sowieso wieder weggenommen.
0: Kanzler Merz hat eine solche Steuer bisher abgelehnt, aber noch nicht konkret gesagt, wie die Entlastung aussehen soll. Mehr als 15 Millionen Jobs hängen hierzulande inzwischen an digitalen Geschäftsmodellen. Das hat eine Untersuchung des Bundesverbands Digitale Wirtschaft und eines Mannheimer Forschungsinstituts ergeben. Die Bruttowertschöpfung liege bei über 480 Milliarden Euro, knapp 12% der gesamten Wirtschaftsleistung. Das Ozonloch über der Antarktis ist im vergangenen Jahr so klein gewesen wie selten seit Anfang der 90er Jahre. Es sei das zweite Jahr in Folge, berichtet die Weltwetterorganisation. Die Ozonschicht ist wichtig, weil sie Menschen und die Erde vor gefährlichen UV-Strahlen der Sonne schützt. Trotzdem keine Entwarnung. In Teilen Europas habe die UV-Strahlung seit Mitte der 1990er Jahre um bis zu 20% zugenommen.
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3: Gibt es ein paar Baustellen hier in der Region. Einmal auf der A93 Holledau Richtung Regensburg, zwischen Regensburg Süd und dem Kreuz Regensburg. Hier ist aktuell der linke Fahrstreifen gesperrt, noch bis 23.30 Uhr heute. Dann die A3 Nürnberg Richtung Passau, zwischen Wörth an der Donau, Wiesent und Straubing. Hier sind Mäharbeiten. Das ist eine Wanderbaustelle auf dem linken Fahrstreifen, der ist noch gesperrt bis 15 Uhr. Die A3 Passau Richtung Nürnberg, zwischen Laber und Beratzhausen, auch hier eine Tagesbaustelle. Der Standstreifen ist aktuell blockiert, noch bis 19 Uhr heute. Ansonsten hier und da auch mal ein bisschen stockender Verkehr, ihr braucht aber nicht bedeutend länger. Wenn ihr unterwegs seid, gute und sichere Fahrt.
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3: Da hat der Günther eingesehen im Landkreis Regensburg.
22: In Obertraubingen steht ein Blitzer in Richtung Piesenkofen.
3: Danke dir. Piesenkofener Straße Richtung Piesenkofen in Obertraubingen. Tempo 30 sind erlaubt.
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3: Aktuell sind es 19 Grad in Regensburg bei der Wehrbrücke, 18 in Nittenau, Landkreis Schwandorf und 20 in Siegenburg, Landkreis Kelheim. Das Wetter hat heute einmal bitte mit allem bestellt. Erst Sonne, dann Wolken, Regen und teils kräftige Gewitter kann es auch geben. Dazu gibt es auch noch Wind mit oben drauf. Bei den Temperaturen bekommen wir 26 Grad maximal. Der Wettertrend. Morgen geht es mit einem größtenteils freundlichen Mix aus Sonne und Wolken weiter bei 22 Grad. Der Freitag ähnlich, mit mehr Wolken, aber meist trocken und 21.
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13: Aktuell ist nicht viel los auf den Straßen. Hier und da kann es mal kurz stocken, aber nichts Weltbewegendes. Wenn ihr unterwegs seid, gute Fahrt euch.
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13: Steht er im Landkreis Regensburg in Obertraubling in der Piesenkofener Straße in Richtung Piesenkofen bei Tempo 30. Danke an Günther fürs Melden.
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13: Das Wetter hat heute einmal bitte mit allem bestellt. Erst Sonne, dann Wolken, Regen und teils kräftige Gewitter kann es auch geben. Dazu gibt's auch noch Wind mit oben drauf. Bei den Temperaturen bekommen wir 26 Grad maximal. Der Wettertrend. Morgen geht's mit einem größtenteils freundlichen Mix aus Sonne und Wolken weiter bei 22 Grad. Der Freitag ähnlich, mit mehr Wolken, aber meist trocken und 21.
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2: Sportlich wird's am Samstag im Landkreis Regensburg beim 17.

0: Theaterfest am Bismarckplatz in Regensburg. Ab 11 Uhr wird rund ums Theater die neue Spielzeit gefeiert, mit Aktionen und Programm für Groß und Klein. Der Eintritt ist frei. Wer neugierig ist, was auf den Bühnen in der kommenden Saison so alles passiert, kann hier schon mal einen Blick hinter die Kulissen werfen.
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1: Ich bin Angela Kress. Für Kinder könnten soziale Medien in Zukunft auch bei uns tabu sein. EU-Kommissionspräsidentin von der Leyen sagte wörtlich, keine sozialen Netzwerke unter dem Alter von 13 Jahren, kein eigenes Nutzerkonto unter dem Alter von 15 Jahren. Details sollen morgen vorgestellt werden. Außerdem hat sie einen europäischen Plan für Hitzewellen angekündigt. Das seien heiße Sommermonate gewesen, aber vielleicht die kühlsten der kommenden Jahre. Der islamistische Terroranschlag beim Berliner CSD hat für Entsetzen gesorgt. Die Bundesregierung reagiert jetzt mit einem 10-Punkte-Plan. Der sieht unter anderem vor, dass Angriffe mit Messern in Zukunft grundsätzlich als Verbrechen gelten. Bundesinnenminister Dobrindt hat außerdem gesagt:
2: Es geht schlichtweg auch darum, dass wir eine stärkere Überwachung gegenüber Gefährdern ermöglichen. Diese stärkere Überwachung gegenüber Gefährdern drückt sich auch aus durch eine verstärkte Anwendung der Fußfessel.
1: Auch beim Jugendstrafrecht soll nachgeschärft werden. Spätestens seit dem Wahldebakel der CDU in Sachsen-Anhalt wird auch darüber diskutiert, ob Friedrich Merz noch der Richtige für den Bundeskanzlerposten ist. Rückendeckung bekommt er jetzt von den 8 Ministerpräsidenten der CDU. Gemeinsam mit dem Bundeskanzler wolle man neues Vertrauen gewinnen, durch Zuhören und politisches Handeln, nicht durch Personaldiskussionen. Tanken macht gerade keinen Spaß. Die Preise für Benzin und Diesel erreichen immer neue Höchstwerte. Kanzler Merz hat ja gestern Entlastungen angekündigt. Die müssen schnell kommen, sagt Unionsfraktionschef Frei. Im Interview mit NTV nannte er den 1. Oktober als Ziel, also in 2 Wochen. Eine Möglichkeit sei, weniger Mehrwertsteuer für Kraftstoffe zu verlangen. Darf ein Getränk den Namen Likör ohne Ei tragen? Ja, so hat es das holsteinische Oberlandesgericht entschieden und auch das Hahn-Logo darf bleiben. Der Hersteller des veganen Getränks zeigte sich erleichtert über die Entscheidung. Ein Problem mit dem Produkt hatte der Schutzverband der Spirituosenindustrie, der geklagt hatte. Nicht verwendet werden darf aber beispielsweise in der Werbung das Wort Eierlikör in jeglicher Konstellation.
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3: 2 Meldungen am Mittwochmittag. Einmal Vorsicht auf der B15, Landshut Richtung Saalhaupt zwischen Neufahrn und Schierling Süd. Da liegen Gegenstände auf der Straße. Außerdem Gefahr durch einen kaputten LKW. Und auf der A9 München Richtung Nürnberg vorsichtig fahren zwischen Dreieck Holledau und Langenbruck. Da gab es einen schweren Verkehrsunfall. Bitte eine Gasse für Rettungs- und Einsatzfahrzeuge bilden. Die Richtungsfahrbahn, also die A9 München Richtung Nürnberg zwischen Dreieck Holledau und Langenbruck, ist aktuell gesperrt.
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3: In Regensburg in den Doktorstraßen wird gerade geblitzt. Einmal in der Dr. Gessler-Straße, da ist Tempo 20. Und in der Dr. Johann-Meyer-Straße in der 30er-Zone steht einer. In Regenstauf in der Karl-Münzer-Straße, da ist Tempo 70. In Schwandorf in der Industriestraße steht einer. Bei Tempo 50 wird geblitzt. Und nochmal zurück in den Landkreis Regensburg. In Obertraubling steht einer in der Piesenkofener Straße. In Richtung Piesenkofen, da ist Tempo 30.
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3: Im Kreis Schwandorf in Guteneck 20 Grad, 21 aktuell. In Bleibach im Kreis Cham und am Nabspitz in Regensburg 23 Grad. 21 Grad in Ingolstadt am Rathausplatz, auch in Eichstätt am Domplatz 21 Grad und 22 sind's in Pfaffenhofen am Bürgerpark.
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3: Hi, ich bin Emmy. Gerade ist es 12:15. Noch hält das Wetter. Jetzt in der Mittagspause einmal ganz kurz raus vor die Tür. Und was ist da? Also hier direkt bei uns vor unserer Tür, so Neues gibt. Das wissen wie immer unsere Lokalreporter.
4: Die größte Messe der Oberpfalz, die Karmlandschau, öffnet übermorgen am Freitag wieder ihre Tore. Rund 120 Aussteller sind diesmal mit dabei. Altbewährtes und Neues findet sich auf dem Messegelände. Unser Thema gleich hier auf Charivari.
3: Davor Take That mit einem Song, den hat die Gruppe innerhalb von 0, nichts geschrieben, quasi auf den letzten Drücker für den Fantasy-Film Stardust. Nur ein paar Stunden vor dem Treffen mit dem Regisseur ist der Song Rule the World fertig gewesen. Wir hören ihn gleich nach Hertz und Purple Disco Machine Wonderful Life jetzt hier bei uns.
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1: Vor Ort in Cham. Ob Haushaltsgeräte, Heiztechnik oder Möbel. Die Cham-Landschau präsentiert ab Freitag wieder die ganze Bandbreite der regionalen Wirtschaft. Jim Patrick Müller ist der Organisator der Messe. Rund 120 Aussteller sind diesmal dabei. Das heißt, auch in digitalen Zeiten wollen sich Firmen analog präsentieren.
2: Ja, ich glaube, dass es aktueller denn je ist, dass man sagt, bei allem, was es jetzt online gibt und KI, dass man auch wieder Sachen zum Anfassen hat, mit Leuten über Produkte, über Themen reden kann. Traditionell sind wir auch relativ froh und auch in diesem Jahr, obwohl die Meldungen ja oft anders sind, dass sehr, sehr viele Autohäuser mit dabei sind und die neuesten Automobile präsentieren. Und da bietet natürlich die Kamera schon einen guten Rahmen, mal wieder Dinge, wie man so schön sagt, dann auch mal persönlich zu erleben.
1: Es gibt eine Neuerung, nämlich das Thema Kunsthandwerk. Wie setzt ihr das um bei der Kamlandschau?
2: Genau, wir haben dieses Jahr in der Messehalle einen Kreativbereich am Samstag und am Sonntag und da bieten wir eben regionalen Ausstellern, die ja ihr Handwerk präsentieren wollen, auch eine kleine Fläche, unterstützen die beim Messeauftritt und ja, ich glaube, dass es zu den ganzen größeren etablierten Firmen, die wir da haben, auch eine schöne Abwechslung ist und man sagt, man hat auch Kleinstunternehmen, meistens sogar Ein-Personen-Unternehmen und die dann eben die Möglichkeit haben, sich auch zu präsentieren. Wir haben zum Beispiel auch Imkerei mit dabei, die quasi aus dem traditionellen Handwerk der Imkerei eben kommt. Aber ansonsten haben wir genau von Perlenketten bis zu klassischer dekorativer Kunst da eine kleine Auswahl mit dabei.
1: Dankeschön nach Cham an Jim Patrick Müller, den Organisator der Cham-Landschau. Die beginnt also übermorgen und ist jeweils von 10 bis 18 Uhr geöffnet. Der Eintritt ist frei.
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10: Halb eins am Mittwoch, Vorsicht auf der B15, Landshut Richtung Saalhaupt zwischen Neufahren und Schierlingen Süd. Da liegen Gegenstände auf der Straße, außerdem Gefahr durch einen kaputten LKW. Auf der B15 Regensburg Richtung Landshut zwischen Regensburg Ost und Obertraubling. Da ist gerade etwas mehr los, dichter Verkehr, deswegen hier 8 Minuten mehr Zeit einplanen. Und die letzte Meldung, die kommt von der A9 München Richtung Nürnberg. Da vorsichtig fahren zwischen Dreieck Holledau und Langenbruck. Nach einem schweren Unfall läuft hier aktuell die Unfallaufnahme. Der linke Fahrstreifen und der mittlere Fahrstreifen ist hier gerade gesperrt. Aktuell hier dauert es 33 Minuten plus.
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10: In Schwandorf in der Industriestraße wird geblitzt bei Tempo 50. Im Landkreis Regensburg in Obertraubling in der Piesenkofener Straße in Richtung Piesenkofen da in der 30er-Zone und in Regenstauf in der Karl-Münzer Straße da ist Tempo 70. Die letzten zwei stehen in Regensburg, einmal in der Dr. Gessler Straße und in der Dr. Johann-Meyer Straße.
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10: Später ziehen noch dicke Wolken auf, dazu Schauer und ein paar kräftige Gewitter. Wird dann nachmittags auch etwas frischer. Morgen erstmal Nebel, zum Abend hin lockert's auf. Sonne und Wolken wechseln sich dann ab bei 17 bis 22 Grad. Der Freitag zeigt sich eher wolkig, Regen bleibt aber die Ausnahme.
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0: das ist euer Mittwoch mit Treffpunkt Mittag. Und alle gut ins neue Schuljahr gestartet? Kann hier und da mit den neuen Handyregelungen ja auch mal Stress gegeben haben. Die gehören ja irgendwie voll zum Alltag dazu. Und in den Grundschulen gilt ab diesem Jahr Handyverbot. Und die Staatsregierung möchte dieses Verbot bis einschließlich zur 7. Klasse ausweiten. Viele Schulen setzen das schon ohne Gesetz um. Und wir haben es umgehört hier in der Region. Was sagt ihr eigentlich dazu?
1: Handyverbot an Schulen, ja, finde ich eigentlich eine gute Sache, weil ja, die Kinder, glaube ich, mehr auf die Schule fokussiert sind.
2: Komplett verboten, nein, aber sinnvoll integrieren, irgendwie im Unterricht einbauen.
3: Schule ist ja auch nicht der ganze Tag, deswegen bringt es ja nichts, wenn man es so für 6 Stunden macht.
4: Was soll das denn bewirken? Bei unserer Schule war das früher auch verboten und da haben das trotzdem alle gemacht und so. Im Unterricht hat das schon eigentlich nichts zu suchen, weil man halt einfach abgelenkt wird, aber man sollte das Recht haben, sein Handy mitzunehmen.
0: Ja, also richtige Fans hören sich irgendwie anders an. Wir schauen einfach mal, wie es funktioniert und was wird. Hier weiter mit Musik, immer mehr Hits und mehr Vielfalt. So geht's durch euren Mittag.

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23: Ich bin Angela Kress.
1: Am Samstag geht das Oktoberfest los und Polizei und Stadt haben heute über ihre Sicherheitsmaßnahmen informiert. Letztes Jahr war das Festgelände teilweise überfüllt, das soll nicht noch einmal passieren. Neu ist zum Beispiel, dass es noch mehr Kameras geben soll. Über KI-gesteuerte Technik sollen große Menschenansammlungen früh erkannt werden. Es sollen mehr Notarztfahrzeuge vor Ort sein und auch das Kommunikationskonzept wurde überarbeitet. Werden soziale Netzwerke in Zukunft erst ab 13 Jahren erlaubt sein? Das plant zumindest die EU. Die Kommission hat entsprechende Pläne bekannt gemacht. Eigene Konten auf TikTok, Instagram und Co. könnten dann bis 13 Jahre tabu sein. Bis 15 könnte es sogenannte Minikonten geben, die von den Eltern beaufsichtigt werden. Erstmal muss sich aber unter anderem das Parlament damit beschäftigen. Es könnte also noch Monate oder Jahre dauern. Störungen, Spionage, Sabotage, Drohnen werden zur realen Gefahr, aber trotzdem fehlt es oft an Schutzmaßnahmen. Das zeigt eine Umfrage, die unter anderem der Bundesverband für den Schutz kritischer Infrastrukturen durchgeführt hat. Ursula Winkler berichtet.
2: Mehr als 100 Unternehmen aus der sogenannten kritischen Infrastruktur wurden befragt, also etwa staatliche Institutionen, Verkehrsunternehmen oder Energie- und Wasserversorger. Und mehr als jedes zweite Unternehmen sagt, in den letzten Monaten haben wir verdächtige Drohnenflüge wahrgenommen, aber ähnlich viele geben zu, wir haben bisher keine Maßnahmen dagegen umgesetzt.
1: In der deutschen Industrie geht es nach Ansicht der IG Metall bergauf. Die Gewerkschaft hat für ihre Einschätzung Betriebsräte gefragt und gut 60% sprechen von einer guten oder sehr guten Kapazitätsauslastung. Knapp unter 60% berichten von guten bis sehr guten Aussichten für die kommenden Monate. Unter anderem im Flugzeugbau und in der Elektrotechnik waren demnach die Aussichten gut, in der Autobranche durchwachsen. Personallücken und Überforderung im Job, darüber klagen viele Beschäftigte von Kitas und Jugendämtern. Eine große Mehrheit der Teams hat in einer Verdi-Studie gesagt, dass sie ihre Aufgaben nicht mehr richtig erfüllen können. Über 3/4 sagten zum Beispiel, dass sie den Rechten oder Bedürfnissen von Kindern, Jugendlichen oder Familien nicht mehr gerecht werden können.
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3: Achtung auf der A93, Holledau Richtung Regensburg, zwischen Wolnzach und Mainburg. Wenn ihr da unterwegs seid, da vorsichtig fahren, Reifenteile auf der Straße. Gefahr außerdem durch ein defektes Fahrzeug. Auf der B15, Landshut Richtung Saalhaupt, zwischen Neufahrn und Schilling Süd. Auch hier liegen Gegenstände auf der Straße, da Gefahr durch einen kaputten LKW. Und die letzte Meldung, die kommt von der A9, München Richtung Nürnberg, zwischen Dreieck Holledau und Langenbruck. Da läuft aktuell nach einem schweren Unfall die Unfallaufnahme. Der linke Fahrstreifen und der mittlere Fahrstreifen sind da gerade gesperrt. Der Stau wird aber immer weniger.
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3: Wir starten in Regensburg. Da sind 3 Stück gemeldet. Einmal in der Dr. Gessler Straße, in der Dr. Johann Meyer Straße und eben neu dazugekommen Dornier Straße in der 30er Zone. Nach Regenstauf in der Kalmünzer Straße, da ist Tempo 70 und in Schwandorf in der Industriestraße wird geblitzt bei Tempo 50.
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3: 23 Grad aktuell in Regensburg am Dom, auch in Bodenwöhr im Kreis Schwandorf 23 und 22 messen wir in Waffenbrunn im Landkreis Cham. Im Laufe des Tages ziehen dann noch dicke Wolken auf, dazu Schauer und ein paar kräftige Gewitter. Nachmittags wird es dann auch spürbar kühler. Morgen erstmal Nebel, dann lockert's auf und Sonne und Wolken wechseln sich ab bei Höchstwerten zwischen 17 und 22 Grad. Freitag ist's eher wolkig, Regen ist aber selten.
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3: Der dritte Kaffee geht durch, die Hälfte vom Tag und von der Woche ist geschafft. Dabei immer top informiert, dank unserer Lokalreporter.
24: Im Supermarkt findet man meistens nur die immer gleichen Sorten von Birnen. Dabei gäbe es eine viel größere Vielfalt, gerade was alte Sorten anbelangt. Denen ist man im Landkreis Cham gerade auf der Spur bei der Aktion Birnenvielfalt. Unser Thema gleich hier auf Charivari.
3: Jetzt mehr Hits und mehr Vielfalt. Shania Twain ist dabei. Als Kind, also mit 8 Jahren, stand sie schon auf der Bühne. Da hat sie nur 20 Euro pro Auftritt bekommen. Heute sieht die Gage für die Country-Pop-Ikone ganz anders aus. Gleich bei uns, Kaching. Davor House und Disco-Funk, The Bowser mit Magnetic. Ich bin Emmy, wünsche euch einen schönen Mittwoch.
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1: Vor Ort im Landkreis Cham. Sie heißen zum Beispiel Gute Luise oder Großer Katzenkopf. Alte Birnensorten. Und um genau die geht's aktuell im Landkreis Cham. Bei der Aktion Birnenvielfalt werden alte Bäume gesucht, die in freier Landschaft oder auch in Gärten stehen. Nina Scholz ist die Leiterin des Sachgebiets Gartenkultur und Landespflege im Landkreis Cham. Warum sind alte Birnensorten denn so wichtig?
2: Die Erhaltung und die Vermehrung eben solcher alter Birnensorten dient vor allem zum Schutz der biologischen Vielfalt. Alte Sorten haben einfach ein besonderes Aroma. Die Geschmacksrichtungen jetzt von den neuen Sorten, die haben einfach nicht mehr so ausgeprägt. Und auch die Lebensräume, besondere Insekten sind auf so alte Birnbaum. Und deswegen haben wir einfach da versucht, dass wir mit der Aktion da alte Sorten vermehren wollen.
1: Nun hat man es ja heuer gemerkt, wir haben einen sehr, sehr heißen und trockenen Sommer gehabt. Und eigentlich sind gerade diese alten Sorten auf so eine Witterung ganz gut eingestellt, oder?
2: Ja, genau. Birnen sind auch Tiefwurzler. Das haben wir schon ein bisschen die Erfahrung gemacht, dass alte Sorten einfach robuster sind.
1: Wer nun einen alten Birnbaum im Garten hat oder irgendwo in der Landschaft einen kennt, wie kann man sich denn an dieser Aktion Birnenvielfalt beteiligen?
2: Einfach 5 Birnen von verschiedenen Seiten abnehmen, ja nicht waschen und zum Kreisbauhof in Windisch-Bergerdorf bringen. Dort sind die Gärtner und ich selber und wir nehmen die auf. Dann kommt am 25. September ein Pomologe, der versucht, die dann zu bestimmen. Wir hoffen sehr, dass die Leute uns da wirklich Raritäten bringen und wir dann da den Erhalt einfach weiterführen können.
1: Sagt Nina Scholz. Wer bei der Aktion Birnenvielfalt im Landkreis Cham mitmachen will. Die Früchte kann man morgen und übermorgen sowie nächste Woche Montag bis Mittwoch im Kreisbauhof in Windisch-Bergerdorf abgeben. Und zwar jeweils von 8 bis 11 Uhr.
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17: Grüß Gott. Das BMW-Werk Regensburg meldet einen weiteren Meilenstein. Dort ist jetzt das 9-millionste Auto produziert worden, ein iX1. Er wird nach Schweden ausgeliefert. Das Werk im Stadtteil Harting feiert heuer seinen 40. Geburtstag. Es wurde 1986 gegründet. Täglich laufen dort über 1400 Autos vom Band, jede Minute eines. Es ist damit das BMW-Werk mit dem größten Fahrzeugausstoß in Europa. Das Jubiläum wird im Oktober mit einem Festakt gefeiert. Auch Ministerpräsident Markus Söder kommt dazu nach Regensburg. In der Oberpfalz ist ein verzweifelter Versuch unternommen worden, die letzten einheimischen Steinkrebse zu schützen. Das Landesamt für Umwelt hat dazu im Falkensteiner Vorwald zwischen den Landkreisen Cham und Regensburg 2 Bäche mit Krebssperren abgeschottet. Sie sollen verhindern, dass eingeschleppte Krebsarten dorthin vordringen. Dazu gehören der Signalkrebs und der rote amerikanische Sumpfkrebs. Sie verdrängen bayernweit immer mehr heimische Arten wie den Steinkrebs und den Edelkrebs. 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
18: Vorsicht, auf der B15 Landshut Richtung Saalhaupt zwischen Neufahrn und Schilling Süd, da liegen Gegenstände auf der Straße, Gefahr durch einen kaputten LKW. Sonst hier und da mal etwas stockender Verkehr und ein kleinerer Stau, länger als 5 Minuten, dauert davon aber nichts.
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18: In Schwandorf in der Industriestraße steht einer, da ist Tempo 50. Und im Landkreis Regensburg in Regenstauf in der Kalmenzer Straße steht einer, da wird bei Tempo 70 geblitzt. Schauen wir nach Regensburg, da in der Dornierstraße in der 30er-Zone wird geblitzt. Und in der Dr. Gessler Straße, da ist Tempo 20. Der letzte, der steht in der Dr. Johann-Meyer-Straße, da wird in der 30er-Zone geblitzt in Regensburg. Danke, Sarah, fürs Durchgeben.
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18: Im Laufe des Tages ziehen dann noch dicke Wolken auf, dazu Schauer und ein paar kräftige Gewitter. Nachmittags wird es dann auch spürbar kühler. Morgen erstmal Nebel, dann lockert's auf und Sonne und Wolken wechseln sich ab bei Höchstwerten zwischen 17 und 22 Grad. Freitag ist's eher wolkig, Regen ist aber selten.
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0: Mit guter Musik geht's durch den Mittwoch und immer top informiert durch Treffpunkt Mittag. Kennt ihr das? Ihr schaut einmal ein Katzenvideo auf Instagram oder TikTok und zack, schon werden euch nur noch Katzenvideos gezeigt. Da steckt halt der Algorithmus dahinter. Der entscheidet ja zum Großteil darüber, was wir in sozialen Netzwerken sehen. In Australien soll jetzt Schluss damit sein. Bei mir ist meine Kollegin Helen Martin.
1: Hallo!
0: Helen, was genau plant Australien denn?
1: Ja, das ist echt spannend. Also Nutzerinnen und Nutzer sollen in Zukunft die Wahl haben. Stellt der Algorithmus meinen Feed zusammen oder sehe ich nur Inhalte von Freunden und Accounts, denen ich auch wirklich folge? Das Motto der Regierung ist My Feed, My Way, also mein Feed, meine Wahl.
0: Ja, also ohne Algorithmus würden wir wahrscheinlich alle weniger am Handy hängen, weil eben nichts mehr zusätzlich reingespült wird, was uns eben auch gefallen könnte. Also Australien geht jetzt damit voran. Wie sieht es denn eigentlich bei uns in Deutschland damit aus?
1: Also theoretisch sind wir da schon sogar ein Stück weiter. Wie gesagt, theoretisch. Es gibt nämlich eine EU-Regel, die sagt, dass große Plattformen wie Instagram und TikTok schon jetzt eine Alternative zum personalisierten Algorithmus anbieten müssen. Also wir können je nach Plattform schon auf einen zum Beispiel chronologischen Feed umstellen. Allerdings wird diese Funktion je nach Plattform nicht so prominent angezeigt und auf Instagram zum Beispiel lässt sich das auch nicht dauerhaft einstellen.
0: Muss ich gleich mal bei Instagram und TikTok checken, wie es da bei mir aussieht. Auf jeden Fall aber gut zu wissen. Danke, Helen. Jetzt erstmal immer voll die Hits. Es ist 14:45.

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16: Ich bin Helen Martin. Am Samstag startet das Münchner Oktoberfest und beim Thema Sicherheit gibt es in diesem Jahr ein paar Neuheiten. Letztes Jahr gab es ja eine Bombendrohung und mehrfach waren Bereiche überfüllt. Deshalb wurden die Konzepte nochmal überarbeitet. Wenn sich auf der Wiesn zu viele Menschen an einer Stelle sammeln, soll das nun früher auffallen und dabei helfen sollen unter anderem Heatmaps, die künstliche Intelligenz aus Kameraaufnahmen erstellt. Rund 600 Polizistinnen und Polizisten werden im Einsatz sein. Alarmiert von der Trockenheit dieses Sommers plant die EU eine Wasserinitiative. Kommissionspräsidentin von der Leyen sprach undichte Leitungen an, durch die fast jeder vierte Liter Wasser verloren geht. Ziel müsse es sein, die dauerhafte Versorgung mit Wasser sicherzustellen. Bald soll außerdem ein Hitzeschutzplan vorgestellt werden, angesichts der mehr als 35.000 Toten während der jüngsten Hitzewellen. Der islamistische Terroranschlag beim Berliner CSD hat für Entsetzen gesorgt. Das Kabinett befasst sich deshalb mit einem 10-Punkte-Plan, der für mehr Sicherheit sorgen soll. Zoita Sowali berichtet.
2: Wer jemanden mit einem Messer oder einem anderen gefährlichen Werkzeug in Lebensgefahr bringt, soll künftig mindestens ein Jahr ins Gefängnis. Auch wenn Gerichte über Bewährung entscheiden, sollen sie stärker darauf schauen, ob von einem Täter weiter Gefahr ausgeht. Außerdem sollen Ermittler der Länder bestimmte Verbindungsdaten vorübergehend sichern lassen können.
16: Spätestens seit dem Wahldebakel der CDU in Sachsen-Anhalt wird auch darüber diskutiert, ob Friedrich Merz noch der Richtige für den Bundeskanzlerposten ist. Rückendeckung bekommt er jetzt von den 8 Ministerpräsidenten der CDU. Gemeinsam mit dem Bundeskanzler wolle man neues Vertrauen gewinnen, durch Zuhören und politisches Handeln, nicht durch Personaldiskussionen. In Bayern leben derzeit weniger Menschen als noch zum Jahreswechsel. Nach Zahlen des Statistischen Landesamts haben Ende Juni rund 13,2 Millionen Menschen im Freistaat gelebt, gut 17.000 weniger als Ende 2025. Die Forscher sagen, es kamen zwar Leute nach Bayern, aber das Geburtendefizit konnten sie nicht ausgleichen.
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3: Vorsicht auf der B15, Landshut Richtung Saalhaupt zwischen Neufahrn und Schilling Süd. Da steht ein kaputter LKW. Hier liegen außerdem Gegenstände auf der Straße. Das Ganze, bis das weg ist, dauert wahrscheinlich noch bis 17 Uhr. Und auf der A3 Passau Richtung Nürnberg zwischen Beratshausen und Parsberg. Momentan 2 Kilometer Stau, 8 Minuten mehr Zeit einplanen. Und auf der B16 Roding-Altenkreid, wenn ihr Richtung Regensburg unterwegs seid, zwischen Bernhardswald und Wenzenbach, da ist auch gerade etwas mehr los. Deswegen hier 7 Minuten plus.
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3: In Regensburg in der Dornierstraße wird geblitzt, da in der 30er-Zone und auch in der 30er-Zone in Regensburg in der Dr. Johann-Meyer-Straße steht einer.
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3: In Kallmünz im Landkreis Regensburg aktuell 24 Grad, in Bad Gögging im Kreis Kelheim 25 und am Papstkreuz in Regensburg, da sind 26 Grad. Ja, richtig ungemütlich wird's heute am Nachmittag. Dicke Wolkenschauer und ein paar kräftige Gewitter sind dabei und es kühlt auch spürbar ab. Morgen erstmal Nebel, aber dann lockert's auf. Sonne und Wolken wechseln sich ab, so 17 bis 22 Grad sind dran. Ganz okay eigentlich. Freitag bleibt's meist bewölkt, aber Regen ist eher unwahrscheinlich.
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3: Der weltberühmte Zauberkünstler David Copperfield feiert heute seinen 70. Geburtstag. Er wird nach rund 25 Jahren seine Las Vegas-Show beenden und hat ein neues Projekt angekündigt. Es soll das größte und anspruchsvollste Projekt sein, das er je in Angriff genommen habe. Also hat ihn Donald Trump wohl gefragt, ob er ihre Namen in den Epstein-Akten wegzaubern kann. Und sie verzaubert mit ihrem Aussehen sehr wie Mais, hat jetzt ein elegantes Business-Outfit in Schwarz-Weiß präsentiert auf Insta. Da setzt ihre langen Beine perfekt in Szene. Fans sind begeistert. Sylvie wird auch in 20 Jahren noch super aussehen, liest man in den Kommentaren über die 48-Jährige. Mit diesem knappen sommerlichen Business-Look ist sie wohl noch nicht bereit für den Herbst. Erst vor wenigen Tagen ist er beim Gillermoos in Abensberg aufgetreten, Ballermann-Star Micky Krause. Viel unterwegs und das, sagt er, ist ein Vorteil, dass er eben nicht permanent 24 Stunden am Tag zu Hause ist, 7 Tage die Woche. Das kann sehr, sehr gut für eine Ehe sein. Er ist seit über 30 Jahren glücklich mit seiner Frau zusammen. Weil er nicht immer zu Hause ist, schenkt er ab und zu seinem Schatzi ein Foto.
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8: 3 am Mittwoch. Vorsicht auf der A3 Passau Richtung Nürnberg zwischen Parsberg und Velburg. Da liegt ein Gegenstand, also ein größeres Metallteil liegt da auf der Straße und blockiert den rechten Fahrstreifen. Auf der B15 Saal Hauptrichtung Landshut vorsichtig fahren zwischen Schierling Nord und Schierling Süd. Da steht ein kaputter LKW, der blockiert da den Standstreifen. Und auf der B16 Roding-Altenkreid Regensburg in Höhe Wenzenbach vorsichtig fahren. In beiden Richtungen ist da aktuell gesperrt wegen eines Unfalls. Da dauert es momentan 10 Minuten länger. Und auf der A93 Regensburg Richtung Holledau zwischen Regensburg West und Kreuz Regensburg 2 Kilometer Stau, 5 Minuten plus.
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8: In Regensburg in der Dr. Johann-Meyer-Straße steht einer. Auch in der Donnier-Straße in Regensburg in der 30er-Zone wird geblitzt und in Undorf nach dem Bahnhof.
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8: Ja, richtig ungemütlich wird's heute am Nachmittag. Dicke Wolkenschauer und ein paar kräftige Gewitter sind dabei und es kühlt auch spürbar ab. Morgen erstmal Nebel, aber dann lockert's auf. Sonne und Wolken wechseln sich ab, so 17 bis 22 Grad sind drin. Ganz okay eigentlich. Freitag bleibt's meist bewölkt, aber Regen ist eher unwahrscheinlich.
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2: Sportlich wird's am Samstag im Landkreis Regensburg. Beim 17. Landkreislauf starten die Läufer in Hainsacker und laufen über 10 Etappen rund 80 Kilometer bis nach Schierling. Fürs Zuschauen gibt's also jede Menge Möglichkeiten entlang der Strecke. Und im Ziel auf dem Festplatz in Schierling steigt abends die große Siegerehrung mit einer Abschlussparty. Der Eintritt ist frei. Einen ziemlich bunten Samstag gibt's beim Theaterfest am Bismarckplatz in Regensburg. Ab 11 Uhr wird rund ums Theater die neue Spielzeit gefeiert mit Aktionen und Programm für Groß und Klein. Der Eintritt ist frei. Wer neugierig ist, was auf den Bühnen in der kommenden Saison so alles passiert, kann hier schon mal einen Blick hinter die Kulissen werfen.
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13: Ich bin Helen Martin. Alle sind zurück aus den Sommerferien und passend dazu hat der ADAC eine Staubilanz gezogen. Über die gesamte Ferienzeit gab es bundesweit fast 129.000 Staus, gut 8% mehr als letztes Jahr. Allerdings waren die Staus im Schnitt kürzer. Hauptursache waren auch dieses Jahr wieder Baustellen. Am meisten Staus gab es, als NRW im Juli in die Sommerferien gestartet ist. Der Countdown läuft. Am Samstag geht das Oktoberfest in München los. Letztes Jahr hatte es ja eine Bombendrohung gegeben. Außerdem waren manche Bereiche öfter komplett überfüllt. Deshalb wurde das Sicherheitskonzept angepasst. Wie das aussieht, weiß Fabian Schaffer.
14: Wenn sich auf der Wiesn zu viele Menschen an einer Stelle sammeln, soll das nun früher auffallen. Die Kameras auf dem gesamten Gelände liefern Bilder an die neue Sicherheitszentrale. Mit künstlicher Intelligenz werden dann sogenannte Heatmaps entstehen. Die zeigen, wo sich größere Menschenmengen bilden. Zusätzlich beobachten speziell geschulte Crowdspotter die Lage und stehen mit Festleitung und Behörden in Kontakt.
13: Schon länger wird über ein mögliches Social-Media-Verbot für Kinder diskutiert, nicht nur in Deutschland, sondern auch in Europa. Die EU-Kommission will, dass Kinder unter 13 Jahren TikTok, Instagram und Co. gar nicht nutzen dürfen. Ab 13 soll es dann bestimmte Einschränkungen geben. Das hat Kommissionspräsidentin von der Leyen heute in einer Rede gesagt. Morgen will von der Leyen weitere Details vorstellen. Das Ozonloch über der Antarktis war letztes Jahr so klein wie seit Anfang der 90er Jahre nicht mehr. Das ist laut der Weltwetterorganisation schon das zweite Jahr in Folge so. Die Ozonschicht ist wichtig, weil sie die Erde und somit auch die Menschen vor gefährlichen UV-Strahlen schützt. Grund zur Entwarnung ist das aber nicht. In manchen Teilen von Europa habe die UV-Strahlung seit den 90ern um bis zu 20% zugenommen, heißt es. 3 Erfindungen mit bayerischer Beteiligung sind für den Deutschen Zukunftspreis nominiert. Eine davon soll Menschen helfen, die an Sepsis erkrankt sind. Ins Rennen ums Preisgeld gehen außerdem ein intelligenter Energiespeicher und Technik für hocheffiziente Mikrochips. Die Erfindungen wurden heute im Deutschen Museum in München vorgestellt. Wer gewinnt, entscheidet eine Jury am 18. November.
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3: Autobahn A9, Kindinger Berg, München Richtung Nürnberg zwischen Manching und Altmühltal, 13 Kilometer stockender Verkehr, hier dauert es momentan 20 Minuten länger. Die A93, Holledau Richtung Weiden zwischen Regensburg Nord und Regenstauf, 3 Kilometer Stau, Zeitverlust hier 7 Minuten. Und Achtung, auf der B16 Roding-Altenkreid Regensburg auf Höhe Wenzenbach ist wegen eines Unfalls in beiden Richtungen gesperrt, zwischen Bernhardswald und Wenzenbach dichter Verkehr, hier dauert es 10 Minuten länger aktuell.
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3: In Regensburg steht einer, Dr. Johann-Meyer-Straße bei Tempo 30, außerdem in der Dornier-Straße, 30er-Zone, im Landkreis Regensburg in Undorf, nach dem Bahnhof und zwischen Ingolstadt-Etting und Oberhauenstadt bei Tempo 50.
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3: Zum Feierabend heute wolkig, stellenweise kann es bereits wie dann in der Nacht bei um die 11 bis 15 Grad regnen, örtlich auch schauern. Der Wettertrend, morgen am Donnerstag in der ersten Schulwoche bei um die 20 Grad, ein trockener Sonne-Wolken-Mix. Am Freitag schaut es bei vielleicht ein bisschen mehr Wolken, dann zum Wochenendstart ähnlich aus.
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3: Servus am Mittwoch in der ersten Schulwoche der Kinder nach den Sommerferien. Ich bin Diet Kapfinger. Sind wir schon voll beim Thema? Soll denn das bisherige Handyverbot bei uns an Schulen ausgeweitet werden? Weniger Wischkasteln an den Schulen? Wie denken die Menschen denn hier in der Region darüber? Haben wir uns mal umgehört? Die durchaus interessanten Antworten gleich.
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0: Der Mittwoch in der ersten Woche des neuen Schuljahres. Haben denn die Kinder auch ihr Handy mit in die Schule genommen? Die Kleineren noch nicht. Später hat dann fast jeder in der Schule sein Wischkastel dabei. Wie viel Smartphone gehört denn eigentlich in die Schule? Für die Grundschulen bei uns hier heißt die Antwort keines. Und die bayerische Staatsregierung möchte dieses Verbot bis einschließlich zur 7. Klasse ausweiten. Viele Schulen setzen das bereits ohne Gesetz schon um. Wir wollten hier in der Region mal wissen, was von diesem Vorschlag so gehalten wird.
1: Handyverbot an Schulen, ja, finde ich eigentlich eine gute Sache, weil ja, die Kinder, glaube ich, mehr auf die Schule fokussiert sind.
2: Komplett verboten, nein. Aber sinnvoll integrieren, irgendwie im Unterricht einbauen.
3: Schule ist ja auch nicht der ganze Tag, deswegen bringt es ja nichts, wenn man so für 6 Stunden macht.
4: Was soll das denn bewirken?
5: Bei unserer Schule war das früher auch verboten und da haben das trotzdem alle gemacht und so.
6: Im Unterricht hat es schon eigentlich nichts zu suchen, weil man halt einfach abgelenkt wird. Aber man sollte das Recht haben, sein Handy mitzunehmen.
0: Ja, da gibt's viele Aspekte. Unsere bayerische Staatsregierung möchte das Grundschulen-Handyverbot bis einschließlich zur 7. Klasse ausweiten. Könnte auch gleich für Hundehalter übernommen werden, haben wir heute schon drüber berichtet, dass eine neue britische Studie herausgefunden hat, dass viele Hundebesitzer beim Gassigehen dauernd aufs Smartphone, auf ihr Wischkastel schauen und dann dabei übersehen, wenn ihr Hund ein Geschäft verrichtet. Aber auch was Positives aus dieser Studie: Die Forscher haben auch beobachtet, dass einige Hundebesitzer beim Gassigehen freiwillig die Häufchen fremder Hunde einsammeln. Lobenswert. Ja, das sind dann dieselben Menschen, die sich jetzt in der Schule freiwillig für den Elternbeirat melden.

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8: Grüß Gott. Ein junger Motorradfahrer ist im Landkreis Schwandorf tödlich verunglückt. Der 18-Jährige war gestern Abend mit einem Freund zwischen Schwarzhofen und Bodenwöhr unterwegs. In einer Linkskurve ist der Biker aus unbekannter Ursache gestürzt. Er und sein Motorrad sind mit voller Wucht gegen eine Leitplanke geprallt. Ersthelfer haben den Verunglückten versorgt, dann flog ihn ein Hubschrauber ins Krankenhaus. Dort starb der Motorradfahrer wenige Stunden später an seinen schweren Verletzungen. In Nittenau ist ein Rentner von einem Unbekannten mit dem Messer bedroht worden. Der Mann hatte den Rentner gestern in aller Früh herausgeklingelt. Er wollte Geld und trat gegen die Haustür. Als der 75 Jahre alte Hausbesitzer den Randalierer zur Rede stellen wollte, zückte der das Messer. Danach hatte er sich mit einem anderen Mann entfernt. Beide waren offenbar betrunken. Der Messermann sprach nur gebrochen Deutsch. Bayerns Kunstminister Markus Blume hat heute die Namen der neuen Kunstförderpreisträger veröffentlicht. Eine ist die gebürtige Mainburgerin Anja Gmeinwieser. Die Schriftstellerin wird für ihren ersten Roman Wir Königinnen ausgezeichnet. Darin geht es um eine Frau, die dem Alltag entflieht und sich einer Lkw-Fahrerin mit Ziel Türkei anschließt. Der Kunstförderpreis ist mit jeweils 7.000 Euro dotiert. Verliehen wird er im November in München. 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
9: Autobahn A9, Kindinger Berg, München Richtung Nürnberg zwischen Manching und Altmühltal, 13 Kilometer Stau. Hier dauert es 28 Minuten länger. Die B16 Roding-Altenkreid Regensburger für Wenzenbach ist die Unfallstelle geräumt. Momentan staut sich's noch ein bisschen, löst sich aber auf.
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9: In Regensburg steht einer, Dr. Johann-Meyer-Straße bei Tempo 30, im Landkreis Regensburg in Undorf nach dem Bahnhof und zwischen Ingolstadt-Etting und Oberhauenstadt bei Tempo 50.
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9: Zum Feierabend heute wolkig, stellenweise kann es bereits wie dann in der Nacht bei um die 11 bis 15 Grad regnen, örtlich auch schauern. Der Wettertrend, morgen am Donnerstag in der ersten Schulwoche bei um die 20 Grad, ein trockener Sonne-Wolken-Mix. Am Freitag schaut es bei vielleicht ein bisschen mehr Wolken dann zum Wochenendstart ähnlich aus.
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Charivari, am Mittwoch, Tag 2 unserer kleinen und großen Kinder in der Schule nach den großen Ferien. Was wurde denn den Kindern in die Pausenbox gesteckt, in die Brotzeitbox? Ist für einige ja eine Wissenschaft für sich. Und genau deshalb haben meine Kollegin Angie und Kollege Herbert unseren Kollegen Lutz mal aufgeklärt. Der hat nämlich seinen Sohnemann eingeschult und war natürlich etwas unbedarft. Was bei diesem Dreier, Angie, Herbert und Lutz, dann rauskam, gleich bei Charivari.

0: Charivari, am Mittwoch, morgen früh starten die Kinder in den dritten Schultag. Wie ist es denn bisher zu Hause verlaufen? Mein Kollege Lutz macht diese Erfahrung zum ersten Mal, weil sein Sohnemann in die erste Klasse gekommen ist. Zur Seite stehen ihm die schon erfahrenen Eltern von Charivari, Angie und Herbert. Da ging's heute auch um das Thema Pausenbox.
1: So, jetzt kommt eine sehr interessante Frage, die Pausenbox. Oh. Was kommt rein und wie viel davon kommt wieder mit nach Hause?
2: Alles kommt wieder zurück. Nein, es gibt tatsächlich so Tage, da kommt alles genauso wieder zurück. Ich denke mal, was ist die?
1: Hast du schon mal nachgeforscht, warum? Also hast du dann irgendwie ein bisschen was vom Taschengeld beim Pausenverkauf irgendwie verhauen? Oder?
2: Also sie ist oft in der Mittagsbetreuung auch, wo sie dann auch was kriegt, aber trotzdem so in der Früh, weil sie frühstückt jetzt auch nicht wirklich. Das heißt, die muss ja am Vormittag auf jeden Fall Hunger haben, aber ich kann es mir oft nicht erklären tatsächlich. Ja. Und was kommt rein? Also es kommt auf jeden Fall immer Brot rein, entweder mit Käse oder Wurst drauf. Aber auch da nicht zu viel, weil ich eben weiß, es kommt oft wieder zurück. Dann immer natürlich ein bisschen Gemüse oder Obst und wahlweise dann auch mal ein bisschen Schoki. Das ist natürlich das immer, was dann am ersten weg ist.
1: Ja, Klassiker.
3: Ja, kann ich bestätigen, ist bei uns auch so. Es kommt immer so ein Sattmacher rein, so was Gesundes und was Kleines, Süßes. Über die Süßigkeiten habe ich mir noch nie Gedanken machen müssen. Das andere ist manchmal vielleicht angebissen. Aber die machen wir uns in der Schule auch. Jede Klasse organisiert einmal so einen großen Pausenverkauf. Und es ist für die Kinder ein Highlight. Und an den Tagen gebe ich tatsächlich nichts mit, weil ich weiß, das ist verschenkt.
1: Aber Herbert, du hast gesagt, bei dir ist Frühstück eher so schwierig zu Hause. Wie schaut es bei dir aus, Angie?
3: Phasenweise. Also manchmal wird richtig gut gefrühstückt.
1: Ja.
3: Und manchmal, also gerade das Thema zwei Bissen vom Butterbrot.
1: Ja, weil da habe ich auch so ein bisschen Respekt davor, weil mein Kleiner leicht hangry ist manchmal. Und der frühstückt auch nicht so schnell irgendwie jetzt was weg, dass man in der Früh dann schnell zum Bus kommt. Und deswegen, das wird wahrscheinlich dann auch so eine kleine Gratwanderung, dass er sich unbedingt in der ersten Pause halt mal was reinzimmern muss. Weil ansonsten wird er dann schon merken, dass irgendwie die Laune ein bisschen absackt. Aber
3: dann wird er es auch essen, was du ihm mitgibst. Der Hunger treibt es rein.
1: Da könnte ich ihm wahrscheinlich einfach ein Scherzel trocken mitgeben und das treibt es dann schon rein.

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1: Ich bin Helen Martin. Arbeitsministerin Baas und Innenminister Dobrindt wollen Sozialleistungsbetrug härter bekämpfen. Die beiden haben sich auf einen Aktionsplan geeinigt, über den mehrere Medien berichten. Zum Beispiel sollen Menschen, die per Haftbefehl gesucht werden, keine Grundsicherung mehr bekommen. Außerdem sollen Daten der Behörden stärker abgeglichen werden, damit kriminelle Banden es schwerer beim Leistungsbetrug haben. Bundeskanzler Merz dürfte bei der Meldung bestimmt aufgeatmet haben. 8 CDU-Ministerpräsidenten haben sich in einer gemeinsamen Erklärung hinter ihn gestellt. Spätestens seit dem Wahldebakel in Sachsen-Anhalt gibt es eine Personaldebatte um Merz. Thomas Beskin.
2: Die 8 Länderchefs sagen in ihrer Erklärung, Vertrauen entstehe wieder, wenn Politik die Probleme löst, die die Menschen im Alltag beschäftigen. Perfekt getimt kam dazu das TV-Interview des Unionsfraktionschefs. Dabei machte Frey nicht einmal Versprechungen, sondern lediglich Vorschläge, zum Beispiel für Entlastungen beim Tanken. Die könnten nach seinen Worten etwa über eine niedrigere Energie- oder Mehrwertsteuer kommen.
1: Bestmögliche Sicherheit soll es geben, wenn am Samstag das Münchner Oktoberfest startet. Das hat Bayerns Innenminister Herrmann gesagt. Konkrete Hinweise auf Gefährdungen gäbe es aber nicht. Nachdem es letztes Jahr auf der Wiesn eine Bombendrohung gegeben hatte und manche Bereiche mehrmals überfüllt waren, wurde das Sicherheitskonzept angepasst. Zum Beispiel gibt es mehr Kameras und speziell geschultes Personal, das auf Überfüllung achtet. In Bayern hat es in der ersten Hälfte des Jahres weniger Einwohnerinnen und Einwohner gegeben. Rund 13,2 Millionen waren es laut dem Statistischen Landesamt, ungefähr 17.000 weniger als noch Ende 2025. Das liegt daran, dass mehr Menschen sterben als geboren werden. Außerdem kommen weniger Menschen aus dem Ausland. In Nürnberg musste eine Kirche geschlossen werden, weil dort Schadstoffe gefunden wurden. In der katholischen Kirche Verklärung Christi sind erhöhte PCB-Werte gemessen worden. PCB sind verschiedene giftige Chemikalien, die gefährlich fürs menschliche Immunsystem sind. Die Schadstoffe wurden gefunden, weil eigentlich eine Kita vorübergehend in den Keller des Gemeindezentrums nebenan ziehen wollte. Deshalb gab es sicherheitshalber Untersuchungen.
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3: Autobahn A9, Kindingerberg, München Richtung Nürnberg zwischen Manching und Altmühltal 13 Kilometer. Stau hier dauert 26 Minuten länger. Nicht ganz so schlimm auf der A93 Regensburg Richtung Holledau zwischen Regensburg West und dem Kreuz Regensburg. 1 Kilometer Stau, Zeitverlust hier 4 Minuten.
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3: Im Landkreis Regensburg steht einer in Undorf nach dem Bahnhof.
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3: Zum Feierabend heute wolkig, stellenweise kann es bereits wie dann in der Nacht bei um die 11 bis 15 Grad regnen, örtlich auch schauern. Der Wettertrend, morgen am Donnerstag in der ersten Schulwoche bei um die 20 Grad, ein trockener Sonne-Wolken-Mix. Am Freitag schaut es bei vielleicht ein bisschen mehr Wolken, dann zum Wochenendstart ähnlich aus.
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3: Servus, ich bin Dit Kapfinger. Am Mittwoch, der 16. September, wer hat sich denn nun auch schon gedacht, ja, es herbstelt schon ein bisschen bei uns. Fällt durchaus auf, dass es am Abend früher dunkel und in der Früh später hell wird. Was ist denn modetechnisch für uns Männer jetzt angesagt? Da gibt's eine Überraschung. Ja, liebe Damen, gleich geht's mal um uns Männer und was im Herbst anscheinend für uns im Trend liegt. Einige haben dieses Teil sogar auch immer noch zu Hause hängen. Gleich.
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0: der Mittwoch am 16. September. Wer ist denn zu Hause in der Familie modebewusst? Sind es wir Männer oder dann doch eher klischeemäßig die Frauen und Töchter oder die Söhne? Mal kurz zu uns, liebe Geschlechtsgenossen. In diesem Herbst ist angeblich die Jeansjacke wieder angesagt. Der Trend geht wohl weg von hellen Waschungen und schmalen Schnitten hin zu etwas voluminöseren, dunklen Jeansjacken. Sind so eine Art Übergangsjacken mit Kordkragen, kariertem Futter und auch das Wattierte soll wieder modisch trendy sein. Vielleicht hat der ein oder andere genau so ein Teil noch irgendwo hängen. Es ist doch wirklich so, es kommt immer alles wieder. Jetzt die wattierte, dunkelblaue Jeansjacke mit kariertem Futter. Wer heute oder demnächst also noch einen Friseurtermin hat, da schlag ich doch vor, bitte gleich noch eine Fokuhila schneiden zu lassen.
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11: Grüß Gott. Ein junger Motorradfahrer ist im Landkreis Schwandorf tödlich verunglückt. Der 18-Jährige war gestern Abend mit einem Freund zwischen Schwarzhofen und Bodenwöhr unterwegs. In einer Linkskurve ist der Biker aus unbekannter Ursache gestürzt. Er und sein Motorrad sind mit voller Wucht gegen eine Leitplanke geprallt. Ersthelfer haben den Verunglückten versorgt, dann flog ihn ein Hubschrauber ins Krankenhaus. Dort starb der Motorradfahrer wenige Stunden später an seinen schweren Verletzungen. In Nittenau ist ein Rentner von einem Unbekannten mit dem Messer bedroht worden. Der Mann hatte den Rentner gestern in aller Früh herausgeklingelt. Er wollte Geld und trat gegen die Haustür. Als der 75 Jahre alte Hausbesitzer den Randalierer zur Rede stellen wollte, zückte der das Messer. Danach hatte er sich mit einem anderen Mann entfernt. Beide waren offenbar betrunken. Der Messermann sprach nur gebrochen Deutsch. Bayerns Kunstminister Markus Blume hat heute die Namen der neuen Kunstförderpreisträger veröffentlicht. Eine ist die gebürtige Mainburgerin Anja Gmeinwieser. Die Schriftstellerin wird für ihren ersten Roman Wir Königinnen ausgezeichnet. Darin geht es um eine Frau, die dem Alltag entflieht und sich einer Lkw-Fahrerin mit Ziel Türkei anschließt. Der Kunstförderpreis ist mit jeweils 7.000 Euro dotiert. Verliehen wird er im November in München. 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
12: Autobahn A9, Kindinger Berg, München Richtung Nürnberg, zwischen Manching und Altmühltal 10 Kilometer Stau. Hier dauert es momentan 22 Minuten länger. A93 Regensburg Richtung Holledau, zwischen Regensburg West und dem Kreuz Regensburg 3 Kilometer Stau, Zeitverlust hier 7 Minuten.
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12: Im Landkreis Regensburg steht einer in Undorf nach dem Bahnhof.
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12: Zum Feierabend heute wolkig, stellenweise kann es bereits wie dann in der Nacht bei um die 11 bis 15 Grad regnen, örtlich auch schauern. Der Wettertrend, morgen am Donnerstag in der ersten Schulwoche bei um die 20 Grad, ein trockener Sonne-Wolken-Mix. Am Freitag schaut es bei vielleicht ein bisschen mehr Wolken, dann zum Wochenendstart ähnlich aus.
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Charivari am Mittwoch in der ersten Schulwoche. Können bzw. dürfen wir Eltern den Kindern auch etwas Süßes in die Pausen- oder Brotzeitbox geben? Was ist da die Empfehlung? Gleich haben wir eine Ernährungsexpertin aus unserer Region, die uns bei dieser Frage weiterhilft.

0: Charivari, am zweiten Schultag nach den Sommerferien. Wie ist es denn bisher gelaufen? In der Früh haben wir Eltern jetzt auch wieder neue Abläufe in der Familie. Da gehört zum Beispiel auch wieder dazu, den Kindern eine Brotzeit oder Pausenbox mitzugeben. Schaut bei jedem anders aus, aber mal generell, darf da auch was Süßes rein? Genau das haben wir Christina Apel von der Vernetzungsstelle Kita und Schulverpflegung am Amt für Ernährung Regensburg-Schwandorf gestellt.
1: Genau, also man sollte bei dem Thema natürlich immer sich so ein bisschen an die eigene Nase fassen und sagen, man nascht auch mal gerne. Ich denke auch, es sollte eine Rolle spielen, auch ab und an mal was Süßes in diese Brotbox zu geben. In dem Moment, wo ein Taschengeld in der Tasche ist, werden die Kinder sich das sowieso am Kiosk kaufen. Und in dem Moment, wo ich bewusst damit umgehe und sage, es soll dich nicht satt machen, es ist nicht nur die Milchschnitte drin, es ergänzt deine Brotzeit. Vielleicht findet man eine Alternative oder macht eine Milchschnitte mal selber, um da quasi dem Kind so ein bisschen die Brücke zu schlagen, nicht das als Verbot, weil dann willst du es erst recht, sondern zu sagen, hey, wir finden einen Kompromiss und das ist auch in Ordnung, aber es ist nicht das Alleinige, was dich satt machen soll.
0: Christina Apel von der Vernetzungsstelle Kita und Schulverpflegung für Ernährung in Regensburg und Schwandorf. Na also, wir Eltern müssen kein schlechtes Gewissen haben, wenn wir auch etwas Süßes in die Brotzeitbox geben. Auch das kleine Wort ist entscheidend. Heißt, ein bisschen Schokolade darf mit. Die ganze Tafel übernimmt dann aber bitte wieder die Mama.
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22: Ich bin Helen Martin. Mehr Klimaschutz, einen Bündnisfall auf EU-Ebene und weniger Tempo bei KI. Das waren die Themen von EU-Kommissionspräsidentin von der Leyen heute in einer Grundsatzrede. Was Social Media und Kinder und Jugendliche angeht, ist von der Leyen für klare Regeln. Dieter Ebeling.
23: Kinder unter 13 Jahren sollen künftig überhaupt keinen Zugang mehr zu sozialen Netzwerken haben, sagte von der Leyen. Einen entsprechenden Gesetzentwurf will sie morgen vorlegen. Zwischen 13 und 15 Jahren dann Social Media, nur auf einem Konto mit eingeschränkten Funktionen und mit Wissen der Eltern. Und danach sollen soziale Medien sicher konzipiert sein.
22: Als Reaktion auf den islamistischen Anschlag auf den Berliner CSD hat die Bundesregierung ein Maßnahmenpaket gegen Terror ausgearbeitet. Zum Beispiel sollen sogenannte Gefährder öfter eine elektronische Fußfessel tragen müssen. Körperverletzungen mit gefährlichen Gegenständen wie Messern sollen als Verbrechen gelten. Da soll es dann auch höhere Freiheitsstrafen geben. Die Sterberate durch Herzinfarkte ist deutlich gesunken. Das zeigt der aktuelle Herzbericht. Die Sterberate der koronaren Herzkrankheit sank pro 100.000 Einwohner von gut 127 auf rund 118, ein Rückgang von über 7%. Herzstiftungsvorsitzender Vogtländer spricht von einem markanten Rückgang dank Fortschritten in Diagnostik, Therapie und Reha. S-Bahnfahren in München hat gestern einmal mehr keinen Spaß gemacht. Wegen eines Kurzschlusses sind stundenlang keine Züge auf der Stammstrecke gefahren. Jetzt ist auch die Ursache klar, nämlich eine S-Bahn, die an der falschen Stelle angehalten hat. Ein Zug der S8 habe ungeplant genau zwischen zwei Oberleitungsabschnitten gehalten, heißt es von der Bahn. Weil das ein elektrisch sensibler Bereich sei, sei es zu dem Kurzschluss gekommen. Er war kurz vor seiner praktischen Führerscheinprüfung und wurde von der Polizei erwischt. In Sulzbach-Rosenberg war ein 17-Jähriger mit Tempo 50 auf einem E-Scooter unterwegs, obwohl er weder einen Führerschein noch einen Helm noch eine Erlaubnis für den Scooter hatte. Jetzt ermittelt die Polizei gegen den Jungen wegen Fahrens ohne Fahrerlaubnis und ohne Versicherungsschutz.
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0: Achtung bitte, eine Gefahrenmeldung vorweg. Auf der A9 München Richtung Nürnberg zwischen Ingolstadt Nord und Lenting steht ein liegen gebliebenes Fahrzeug auf dem rechten Fahrstreifen. Dazu zwischen Manching und Lenting 7 Kilometer Stau, hier dauert 18 Minuten länger. Und weiter zwischen Denkendorf und Altmühltal 2 Kilometer Stau, Zeitverlust hier 10 Minuten. Vorsicht, auch auf der A93 Regensburg-Holledau zwischen dem Kreuz Regensburg und Bad Abbach liegen in beiden Richtungen mehrere Holzbretter auf der Fahrbahn. Und A93 Regensburg Richtung Holledau zwischen Saalhaupt und Hausen ein Holzbalken auf dem linken Fahrstreifen. Vorher zwischen Regensburg-Pfaffenstein und dem Kreuz Regensburg 3 Kilometer Stau. Hier dauert's 8 Minuten länger.
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0: Sind im Moment keine gemeldet. Gute Fahrt.
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0: Zum Feierabend heute wolkig, stellenweise kann es bereits wie dann in der Nacht bei um die 11 bis 15 Grad regnen, örtlich auch schauern. Der Wettertrend, morgen am Donnerstag in der ersten Schulwoche bei um die 20 Grad, ein trockener Sonne-Wolken-Mix. Am Freitag schaut es bei vielleicht ein bisschen mehr Wolken dann zum Wochenendstart ähnlich aus.
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0: Servus am Mittwoch in der ersten Schulwoche der Kinder nach den Sommerferien. Ich bin Diet Kapfinger. Sind wir schon voll beim Thema? Soll denn das bisherige Handyverbot bei uns an Schulen ausgeweitet werden? Weniger Wischkasteln an den Schulen. Wie denken die Menschen denn hier in der Region darüber? Haben wir uns mal umgehört? Die durchaus interessanten Antworten gleich.
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0: Der Mittwoch in der ersten Woche des neuen Schuljahres. Haben denn die Kinder auch ihr Handy mit in die Schule genommen? Die Kleineren noch nicht. Später hat dann fast jeder in der Schule sein Wischkastel dabei. Wie viel Smartphone gehört denn eigentlich in die Schule? Für die Grundschulen bei uns hier heißt die Antwort keines. Und die bayerische Staatsregierung möchte dieses Verbot bis einschließlich zur 7. Klasse ausweiten. Viele Schulen setzen das bereits ohne Gesetz schon um. Wir wollten hier in der Region mal wissen, was von diesem Vorschlag so gehalten wird.
1: Handyverbot an Schulen, ja, finde ich eigentlich eine gute Sache, weil ja, die Kinder, glaube ich, mehr auf die Schule fokussiert sind.
2: Komplett verboten, nein. Aber sinnvoll integrieren, irgendwie im Unterricht einbauen.
3: Schule ist ja auch nicht der ganze Tag, deswegen bringt es ja nichts, wenn man so für 6 Stunden macht.
4: Was soll das denn bewirken?
5: Bei unserer Schule war das früher auch verboten und da haben das trotzdem alle gemacht und so.
6: Im Unterricht hat das schon eigentlich nichts zu suchen, weil man halt einfach abgelenkt wird, aber man sollte das Recht haben, sein Handy mitzunehmen.
0: Ja, da gibt's viele Aspekte. Unsere bayerische Staatsregierung möchte das Grundschulen-Handyverbot bis einschließlich zur 7. Klasse ausweiten. Könnte auch gleich für Hundehalter übernommen werden, haben wir heute schon drüber berichtet, dass eine neue britische Studie herausgefunden hat, dass viele Hundebesitzer beim Gassigehen dauernd aufs Smartphone, auf ihr Wischkastel schauen und dann dabei übersehen, wenn ihr Hund ein Geschäft verrichtet. Aber auch was Positives aus dieser Studie: Die Forscher haben auch beobachtet, dass einige Hundebesitzer beim Gassigehen freiwillig die Häufchen fremder Hunde einsammeln. Lobenswert. Ja, das sind dann dieselben Menschen, die sich jetzt in der Schule freiwillig für den Elternbeirat melden.
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8: Guten Abend. Ein 15-Jähriger aus Regensburg hat mit dem Auto seiner Stiefmutter einen Unfall gebaut. Der Jugendliche hatte sich am Sonntag früh unerlaubt die Schlüssel für das PS-starke BMW M4 Cabrio genommen. Bei Oberfichtach im Landkreis Schwandorf kam er damit von der Straße ab und blieb in einem Feld stecken. Der 15-Jährige hat sich leicht verletzt und ist vom Unfallort weggelaufen. Die Polizei konnte ihn aber später als Fahrer ermitteln. Der Schaden am Auto liegt bei etwa 40.000 Euro. Beim Handgemenge mit einer Ausreißerin in einem Schwandorfer Supermarkt ist eine Polizistin verletzt worden. Sie wollte eine 17-Jährige festhalten, die zuvor aus einer Jugendhilfeeinrichtung weggelaufen war. Dabei hat sich die Jugendliche heftig gewehrt und der Polizistin das Handgelenk verdreht. Sie war danach nicht mehr dienstfähig. Die Ausreißerin wurde ihrem Vater übergeben. Sie wird wegen Körperverletzung angezeigt. Am Freitag beginnt die neue Saison in der DEL 2 der zweiten deutschen Eishockeyliga. Die Eisbären Regensburg starten mit einem Heimspiel gegen die Bietigheim Steelers. Saisonziel sind wieder die Playoffs, auch wenn Geschäftsführer Christian Sommerer noch etwas tief stapelt.
9: Punkte sammeln, so viel wie möglich, damit man mit dem Abstiegskampf nichts zu tun hat.
8: Die Mannschaft hat sich verglichen mit der letzten Saison stark verändert. Es gibt 2 neue Angreifer, beides Kanadier. Und im Tor steht künftig ein Finne. Er ersetzt Jonas Neffin, der zu den Eisbären Berlin in die DEL gewechselt ist. 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
10: Autobahn A9 München Richtung Nürnberg zwischen Manching und Denkendorf. 3 Kilometer Stau, hier dauert es momentan 14 Minuten länger. Vorsicht auf der A93 Regensburg Richtung Holledau zwischen Saalhaupt und Hausen liegt immer noch ein Holzbalken auf dem linken Fahrstreifen. Vorher zwischen Regensburg-Pfaffenstein und dem Kreuz Regensburg 3 Kilometer Stau, Zeitverlust hier 12 Minuten.
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10: Sind gerade keine gemeldet. Gute Fahrt.
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10: Zum Feierabend heute wolkig, stellenweise kann es bereits wie dann in der Nacht bei um die 11 bis 15 Grad regnen, örtlich auch schauern. Der Wettertrend, morgen am Donnerstag in der ersten Schulwoche bei um die 20 Grad, ein trockener Sonne-Wolken-Mix. Am Freitag schaut es bei vielleicht ein bisschen mehr Wolken, dann zum Wochenendstart ähnlich aus.

Charivari am Mittwochfeierabend. Wer war denn vielleicht sogar schon mal selber da in Regensburg? Da gibt's ein Lokal bzw. Café, das wirklich außergewöhnlich ist, den Katzentempel. Das Besondere ist, wie der Name schon sagt, da laufen Tempelkatzen rum. Gleich ein Tipp, wie mit Charivari ein Besuch und Aufenthalt mit vielen Leckereien für uns, nicht für die Katzen, sehr günstig wird. Denn der Katzentempel in Regensburg ist diese Woche unser Angebot in der Charivari Gastro Lounge. Gleich.

0: Es geht Richtung Feierabend und ab nach Hause. Das Essen steht bereit. Oder auch nicht. Dann haben wir eine Idee.
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0: Da wird's jetzt richtig süß. Keine Sorge, gibt auch Herzhaftes. Aber süß, also so ganz niedlich ist es, weil 6 Katzen in unserem Restaurant der Woche leben. 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Erik Ehlers ist der Inhaber. Erik, was essen denn die Leute am liebsten bei euch?
3: Der absolute Renner ist bei uns definitiv der Cheesy Burger, ist quasi ein veganer Cheeseburger. Aber auch so Sachen wie die Rainbow Bowl oder das Temple Sandwich, vom Namen abgeleitet, sind halt auch Bestseller bei uns.
0: Ah, also der vegane Cheeseburger geht richtig gut. Tatsächlich sind alle Gerichte komplett pflanzlich. Wir werden da aber kaum einen Unterschied schmecken. Es ist auch wirklich so, dass die Leute nach dem Essen fragen, ob das alles wirklich vegan war. Also gibt's viele Fans. 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
11: Ich bin Helen Martin. Der Countdown läuft. Am Samstag geht das Oktoberfest in München los. Letztes Jahr hatte es ja eine Bombendrohung gegeben. Außerdem waren manche Bereiche öfter komplett überfüllt. Deshalb wurde das Sicherheitskonzept angepasst. Wie das aussieht, weiß Fabian Schaffer.
12: Wenn sich auf der Wiesn zu viele Menschen an einer Stelle sammeln, soll das nun früher auffallen. Die Kameras auf dem gesamten Gelände liefern Bilder an die neue Sicherheitszentrale. Mit künstlicher Intelligenz werden dann sogenannte Heatmaps entstehen. Die zeigen, wo sich größere Menschenmengen bilden. Zusätzlich beobachten speziell geschulte Crowdspotter die Lage und stehen mit Festleitung und Behörden in Kontakt.
11: Die Bundesregierung will stärker gegen den Missbrauch von Sozialleistungen vorgehen. Mehrere Medien berichten über einen entsprechenden Aktionsplan vom Arbeits- und vom Innenministerium. Zum Beispiel sollen Behörden Daten künftig stärker abgleichen, um zu erkennen, wer unberechtigt Leistungen kassiert. Außerdem soll es Schrottimmobilienvermietern und Schwarzarbeit schwerer gemacht werden. Kinder unter 13 Jahren sollen kein Social Media nutzen dürfen, zumindest wenn es nach EU-Kommissionspräsidentin von der Leyen geht. Die hat in einer Rede im EU-Parlament gesagt, es brauche unterschiedliche Schutzstufen für alle Altersgrenzen. Sprich, für Kinder ab 13 Jahren soll es dann Einschränkungen bei der Nutzung von Instagram, TikTok und Co. geben. Morgen will von der Leyen weitere Details bekannt geben. Bayerns Finanzämter haben letztes Jahr rund 8,8 Milliarden Euro Erbschafts- und Schenkungssteuer festgesetzt. Laut dem Landesamt für Statistik ist das ein extremes Plus im Vergleich zu 2024, nämlich um sage und schreibe 168%. Hauptgrund seien Erbschaften über 5 Millionen Euro, heißt es. Die SPD kritisiert, dass in den letzten Jahren rund 6,7 Milliarden Euro Steuern auf große Vermögen erlassen wurden. Er hat 2 Kriege erlebt und lange gearbeitet. Europas bislang ältester Mann, der Italiener Vitantonio Lovallo, ist im Alter von 112 Jahren gestorben. Noch mit mehr als 100 Jahren hatte er sich um seinen Weinberg gekümmert und Schafe gehütet. Der neue älteste Mann Europas ist jetzt ein Portugiese mit 111 Jahren. Der älteste Mensch der Welt ist eine britische Frau. Sie ist 117.
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13: Vorsicht bitte, immer noch auf der A93 Regensburg Richtung Holledau. Zwischen Saalhaupt und Hausen liegt ein Holzbalken auf dem linken Fahrstreifen. Vorher zwischen Regensburg-Pfaffenstein und dem Kreuz Regensburg 3 Kilometer Stau. Dauert momentan 9 Minuten länger.
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13: Sind im Moment keine gemeldet. Gute Fahrt.
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13: Zum Feierabend heute wolkig, stellenweise kann es bereits wie dann in der Nacht bei um die 11 bis 15 Grad regnen, örtlich auch schauern. Der Wettertrend, morgen am Donnerstag in der ersten Schulwoche bei um die 20 Grad, ein trockener Sonne-Wolken-Mix. Am Freitag schaut's bei vielleicht ein bisschen mehr Wolken, dann zum Wochenendstart ähnlich aus.
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13: Servus, ich bin Diet Kapfinger. Am Mittwoch, der 16. September. Wer hat sich denn nun auch schon gedacht, ja, es herbstelt schon ein bisschen bei uns. Fällt durchaus auf, dass es am Abend früher dunkel und in der Früh später hell wird. Was ist denn modetechnisch für uns Männer jetzt angesagt? Da gibt's eine Überraschung. Ja, liebe Damen, gleich geht's mal um uns Männer und was im Herbst anscheinend für uns im Trend liegt. Einige haben dieses Teil sogar auch immer noch zu Hause hängen. Gleich.
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0: Der Mittwoch am 16. September. Wer ist denn zu Hause in der Familie modebewusst? Sind es wir Männer oder dann doch eher klischeemäßig die Frauen und Töchter oder die Söhne? Mal kurz zu uns, liebe Geschlechtsgenossen. In diesem Herbst ist angeblich die Jeansjacke wieder angesagt. Der Trend geht wohl weg von hellen Waschungen und schmalen Schnitten hin zu etwas voluminöseren, dunklen Jeansjacken. Sind so eine Art Übergangsjacken mit Kordkragen, kariertem Futter und auch das Wattierte soll wieder modisch trendy sein. Vielleicht hat der ein oder andere genau so ein Teil noch irgendwo hängen. Es ist doch wirklich so, es kommt immer alles wieder. Jetzt die wattierte, dunkelblaue Jeansjacke mit kariertem Futter. Wer heute oder demnächst also noch einen Friseurtermin hat, da schlag ich doch vor, bitte gleich noch eine Fokuhila schneiden zu lassen.
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7: Guten Abend. Ein 15-Jähriger aus Regensburg hat mit dem Auto seiner Stiefmutter einen Unfall gebaut. Der Jugendliche hatte sich am Sonntag früh unerlaubt die Schlüssel für das PS-starke BMW M4 Cabrio genommen. Bei Oberfichtach im Landkreis Schwandorf kam er damit von der Straße ab und blieb in einem Feld stecken. Der 15-Jährige hat sich leicht verletzt und ist vom Unfallort weggelaufen. Die Polizei konnte ihn aber später als Fahrer ermitteln. Der Schaden am Auto liegt bei etwa 40.000 Euro. Beim Handgemenge mit einer Ausreißerin in einem Schwandorfer Supermarkt ist eine Polizistin verletzt worden. Sie wollte eine 17-Jährige festhalten, die zuvor aus einer Jugendhilfeeinrichtung weggelaufen war. Dabei hat sich die Jugendliche heftig gewehrt und der Polizistin das Handgelenk verdreht. Sie war danach nicht mehr dienstfähig. Die Ausreißerin wurde ihrem Vater übergeben. Sie wird wegen Körperverletzung angezeigt. Am Freitag beginnt die neue Saison in der DEL2, der zweiten deutschen Eishockeyliga. Die Eisbären Regensburg starten mit einem Heimspiel gegen die Bietigheim Steelers. Saisonziel sind wieder die Playoffs, auch wenn Geschäftsführer Christian Sommerer noch etwas tief stapelt.
8: Punkte sammeln, so viel wie möglich, damit man mit dem Abstiegskampf nichts zu tun hat.
7: Die Mannschaft hat sich verglichen mit der letzten Saison stark verändert. Es gibt 2 neue Angreifer, beides Kanadier. Und im Tor steht künftig ein Finne. Er ersetzt Jonas Neffin, der zu den Eisbären Berlin in die DEL gewechselt ist. 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
9: Vorsicht bitte auf der A3 Passau Richtung Nürnberg am Kreuz Deggendorf bei der Überleitung zur A92 Richtung München ein Unfall. Hier sind Personen auf der Fahrbahn und Obacht auf der A93 Regensburg-Holledau in beiden Richtungen. Zwischen Regensburg Süd und Bad Abbach sind Tiere auf der Fahrbahn.
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9: Sind gerade keine gemeldet. Gute Fahrt.
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9: Zum Feierabend heute wolkig, stellenweise kann es bereits wie dann in der Nacht bei um die 11 bis 15 Grad regnen, örtlich auch schauern. Der Wettertrend, morgen am Donnerstag in der ersten Schulwoche bei um die 20 Grad, ein trockener Sonne-Wolken-Mix. Am Freitag schaut es bei vielleicht ein bisschen mehr Wolken, dann zum Wochenendstart ähnlich aus.
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Charivari am Mittwoch Feierabend. Ist denn nun auch der persönliche Urlaub rum nach der Ferienzeit der Kinder? Haha, dann haben wir gleich was, denn viele bräuchten jetzt schon wieder eine Auszeit und die gibt es mit uns von Charivari zu einem absoluten Toppreis. Gleich stellen wir nämlich das nächste Charivari Top Hotel und unser Angebot vor.

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1: Ich bin Helen Martin. Die 8 CDU-Ministerpräsidenten haben sich in der Debatte um die politische Zukunft von Friedrich Merz hinter den Bundeskanzler gestellt. In einer gemeinsamen Erklärung haben sie Personaldiskussionen eine klare Absage erteilt. Thomas Beskin hat die Einzelheiten.
2: Nach all den Widerworten, etwa in der Rentenfrage, dürften die warmen Worte der Länderchefs so kurz vor den beiden Wahlen am Wochenende Balsam für die Seele des Kanzlers sein. Aber dass es die Ministerpräsidenten überhaupt für notwendig erachten, ein solches Unterstützerschreiben aufzusetzen, sorgt zumindest für Fragen. Unter anderem die, ob Merz vielleicht selbst um das Papier gebeten haben könnte. Nein, versichert das Kanzleramt, hat er nicht.
1: Mit einem 10-Punkte-Plan will die Bundesregierung härter gegen Terror vorgehen, als Reaktion auf den Anschlag auf den Christopher Street Day in Berlin. Innenminister Dobrindt und Justizministerin Hubig haben das Maßnahmenpaket heute vorgestellt. Da heißt es zum Beispiel, dass Messerangriffe künftig härter bestraft werden sollen. Außerdem sollen Gefährder stärker überwacht werden und öfter eine Fußfessel tragen. Im Sommer hat es mehr Staus gegeben als letztes Jahr. Der ADAC hat über die Ferienzeit fast 129.000 Staus gezählt und damit gut 8% mehr als letztes Jahr. Auch die Staulänge ist gestiegen um rund 4% auf knapp 218.000 Kilometer. Die meisten Staus gab es an dem Juliwochenende, als NRW in die Sommerferien gestartet ist. Wenn am Samstag das Münchner Oktoberfest startet, soll es auch einen Gedenkmoment für die Opfer des Oktoberfestattentats von 1980 geben. Das hat Münchens Oberbürgermeister Krause angekündigt. Beim Wieseneinzug soll seine Kutsche am Erinnerungsort am Haupteingang der Theresienwiese halten. Bei dem rechtsextremen Anschlag 1980 waren 12 Menschen getötet und mehr als 200 verletzt worden. Und noch zum Fußball, da startet heute die Europa League in die neue Saison. Zum Auftakt empfängt Leverkusen den NK Celje. Der slowenische Meister bringt internationale Erfahrung mit. Letztes Jahr hatte Celje als erster Club des Landes das Viertelfinale eines großen UEFA-Wettbewerbs erreicht, nämlich in der Conference League. Anpfiff ist um 21 Uhr.
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3: Hier die wichtigsten Meldungen von den Straßen bei uns in der Region. Wenn ihr gerade auf der A3 Nürnberg in Richtung Passau unterwegs seid, fahrt zwischen den Anschlussstellen Wörth an der Donau Ost und Kirchroth vorsichtig. Hier kommt es zu Verzögerungen wegen einer Wanderbaustelle auf dem rechten Fahrstreifen.
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5: Heute Nacht bei um die 11 bis 15 Grad, örtlich Regen, teils sind auch kräftigere Schauer möglich. Der Charivari-Wettertrend morgen am Donnerstag in der ersten Schulwoche bei um die 20 Grad ein trockener Sonne-Wolken-Mix. Am Freitag schaut's bei vielleicht etwas mehr Wolken dann zum Wochenendstart ähnlich aus.
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5: Servus, ich bin Det Kapfinger. In der ersten Schulwoche am Mittwoch können bzw. dürfen wir Eltern den Kindern auch etwas Süßes in die Pausen- oder Brotzeitbox geben. Was ist da die Empfehlung? Gleich haben wir eine Ernährungsexpertin aus unserer Region, die uns bei dieser Frage weiterhilft.
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0: Charivari, am zweiten Schultag nach den Sommerferien. Wie ist es denn bisher gelaufen? In der Früh haben wir Eltern jetzt auch wieder neue Abläufe in der Familie. Da gehört zum Beispiel auch wieder dazu, den Kindern eine Brotzeit oder Pausenbox mitzugeben. Schaut bei jedem anders aus, aber mal generell, darf da auch was Süßes rein? Genau das haben wir Christina Apel von der Vernetzungsstelle Kita und Schulverpflegung am Amt für Ernährung Regensburg-Schwandorf gestellt.
1: Genau, also man sollte bei dem Thema natürlich immer sich so ein bisschen an die eigene Nase fassen und sagen, man nascht auch mal gerne. Ich denke auch, es sollte eine Rolle spielen, auch ab und an mal was Süßes in diese Brotbox zu geben. In dem Moment, wo ein Taschengeld in der Tasche ist, werden die Kinder sich das sowieso am Kiosk kaufen. Und in dem Moment, wo ich bewusst damit umgehe und sage, es sollte ich nicht satt machen, es ist nicht nur die Milchschnitte drin, es ergänzt deine Brotzeit. Vielleicht findet man eine Alternative oder macht eine Milchschnitte mal selber, um da quasi dem Kind so ein bisschen die Brücke zu schlagen, nicht das als Verbot, weil dann willst du es erst recht, sondern zu sagen, hey, wir finden einen Kompromiss und das ist auch in Ordnung, aber es ist nicht das Alleinige, was dich satt machen soll.
0: Christina Apel von der Vernetzungsstelle Kita und Schulverpflegung für Ernährung in Regensburg und Schwandorf. Na also, wir Eltern müssen kein schlechtes Gewissen haben, wenn wir auch etwas Süßes in die Brotzeitbox geben. Auch das kleine Wort ist entscheidend. Heißt, ein bisschen Schokolade darf mit. Die ganze Tafel übernimmt dann aber bitte wieder die Mama.
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3: Schönen guten Abend. Das BMW-Werk Regensburg hat heute einen weiteren Meilenstein in seiner Geschichte vermeldet. In Harting ist das 9-millionste Auto produziert worden, ein iX1 in der Farbe Velvet Orchid. Er wird nach Schweden ausgeliefert. Das Werk feiert heuer seinen 40. Geburtstag. Täglich laufen dort über 1400 Autos vom Band, also jede Minute eins. Regensburg ist damit das BMW-Werk mit dem größten Fahrzeugausstoß in Europa. Das 40-jährige Jubiläum wird im Oktober mit einem Festakt gefeiert. Dazu kommt auch Ministerpräsident Markus Söder. Ein Ehedrama hat sich heute früh in Mallersdorf-Pfaffenberg in Niederbayern abgespielt. Dort hat ein 75 Jahre alter Mann auf seine Ehefrau eingestochen. Die Frau ist ein Jahr jünger, sie lag zum Zeitpunkt des Messerangriffs noch im Bett. Wie die Polizei meldet, wurde die Frau leicht verletzt. Nach der Tat hat ihr Ehemann offenbar dasselbe Messer gegen sich selbst gerichtet. Er erlitt dabei schwere Verletzungen. Beide Eheleute liegen im Krankenhaus. Welches Motiv hinter der Tat steckt, ist bisher unklar. Die B16 im Landkreis Regensburg war heute Nachmittag wegen einem Unfall längere Zeit gesperrt. Bei Wenzenbach war eine Autofahrerin auf einen vorausfahrenden Sattelzug aufgeprallt. Warum, weiß man noch nicht. Bei dem Unfall hat sich die 43-Jährige aus dem Landkreis schwer verletzt. Ob Lebensgefahr besteht, ist unklar. Ebenso die Höhe des Sachschadens. Während der Bergungsarbeiten musste der Verkehr über das Ortsgebiet von Wenzenbach umgeleitet werden. Dort gab es ein mittleres Verkehrschaos. Für ihre Verdienste um die Kommunalpolitik sind heute in Nürnberg 35 Personen aus Niederbayern, der Oberpfalz sowie Mittel- und Oberfranken geehrt worden. Innenminister Joachim Herrmann hat ihnen die kommunale Verdienstmedaille in Silber überreicht. Unter den Ordensträgern sind die ehemalige Oberbürgermeisterin von Regensburg, Gertrud Malt-Schwarzfischer, und der ehemalige Stadt- und Bezirksrat Jockel Graf aus Regensburg. Auch die ehemalige zweite Bürgermeisterin von Neumarkt, Gertrud Hesslinger, hat die Verdienstmedaille bekommen. Außerdem der Schwarzhofener Bürgermeister Maximilian Beer und der frühere Bürgermeister von Nabburg, Armin Schertl.
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4: Hier die aktuellen Meldungen von den Straßen bei uns in der Region. Fahrt auf der A3 Nürnberg in Richtung Passau vorsichtig. Zwischen den Anschlussstellen Wörth an der Donau-Ost und Kirchroth kommt es zu Behinderungen wegen einer Wanderbaustelle auf dem rechten Fahrstreifen. Wechseln wir zur A93 Regensburg in Richtung Weiden. Hier kommt es zwischen Regensburg-Nord und Regenstauf zu Behinderungen wegen einer Nachtbaustelle auf dem rechten Fahrstreifen. Wir bleiben noch auf der A93, Weiden in Richtung Holledau. Auch zwischen den Anschlussstellen Regenstauf und Regensburg-Nord kommt es zu Behinderungen wegen einer Nachtbaustelle auf dem rechten Fahrstreifen.
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5: Heute Nacht bei um die 11 bis 15 Grad, örtlich Regen, teils sind auch kräftigere Schauer möglich. Der Charivari-Wettertrend, morgen am Donnerstag in der ersten Schulwoche bei um die 20 Grad, ein trockener Sonne-Wolken-Mix. Am Freitag schaut's bei vielleicht etwas mehr Wolken dann zum Wochenendstart ähnlich aus.
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5: Servus am Mittwoch in der ersten Schulwoche der Kinder nach den Sommerferien. Ich bin Diet Kapfinger. Sind wir schon voll beim Thema? Soll denn das bisherige Handyverbot bei uns an Schulen ausgeweitet werden? Weniger Wischkasteln an den Schulen. Wie denken die Menschen denn hier in der Region darüber? Haben wir uns mal umgehört? Die durchaus interessanten Antworten gleich.

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0: Der Mittwoch in der ersten Woche des neuen Schuljahres. Haben denn die Kinder auch ihr Handy mit in die Schule genommen? Die Kleineren noch nicht. Später hat dann fast jeder in der Schule sein Wischkastel dabei. Wie viel Smartphone gehört denn eigentlich in die Schule? Für die Grundschulen bei uns hier heißt die Antwort keines. Und die bayerische Staatsregierung möchte dieses Verbot bis einschließlich zur 7. Klasse ausweiten. Viele Schulen setzen das bereits ohne Gesetz schon um. Wir wollten hier in der Region mal wissen, was von diesem Vorschlag so gehalten wird.
1: Handyverbot an Schulen, ja, finde ich eigentlich eine gute Sache, weil ja, die Kinder, glaube ich, mehr auf die Schule fokussiert sind.
2: Komplett verboten, nein, aber sinnvoll integrieren. Irgendwie im Unterricht einbauen.
3: Schule ist ja auch nicht der ganze Tag, deswegen bringt es ja nichts, wenn man so für 6 Stunden macht.
4: Was soll das denn bewirken?
5: Bei unserer Schule war das früher auch verboten und da haben das trotzdem alle gemacht und so.
6: Im Unterricht hat es schon eigentlich nichts zu suchen, weil man halt einfach abgelenkt wird, aber man sollte das Recht haben, sein Handy mitzunehmen.
0: Ja, da gibt's viele Aspekte. Unsere bayerische Staatsregierung möchte das Grundschulen-Handyverbot bis einschließlich zur 7. Klasse ausweiten. Könnte auch gleich für Hundehalter übernommen werden, haben wir heute schon drüber berichtet, dass eine neue britische Studie herausgefunden hat, dass viele Hundebesitzer beim Gassigehen dauernd aufs Smartphone, auf ihr Wischkastel schauen und dann dabei übersehen, wenn ihr Hund ein Geschäft verrichtet. Aber auch was Positives aus dieser Studie: Die Forscher haben auch beobachtet, dass einige Hundebesitzer beim Gassigehen freiwillig die Häufchen fremder Hunde einsammeln. Lobenswert. Ja, das sind dann dieselben Menschen, die sich jetzt in der Schule freiwillig für den Elternbeirat melden.

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6: Ich bin Helen Martin. Die Bundesregierung will mit einem 10-Punkte-Plan Sozialleistungsmissbrauch bekämpfen. Bis Ende des Jahres soll er umgesetzt werden. Dabei geht es zum Beispiel darum, Anreize zur Einwanderung in die Sozialsysteme zu verringern. Außerdem soll Schluss sein mit sogenannten Schrottimmobilien, mit denen Kriminelle den Staat ausbeuten, und Hintermänner sollen künftig stärker zur Verantwortung gezogen werden. Wenn es nach EU-Kommissionspräsidentin von der Leyen geht, sollen Kinder, die jünger als 13 sind, keine sozialen Medien nutzen dürfen. Das hat von der Leyen heute vor dem EU-Parlament gesagt. Außerdem sollen eigene Konten auf Instagram, TikTok und Co. erst ab 15 erlaubt sein. In ihrer Rede hat von der Leyen außerdem gefordert, dass Europa unabhängiger werden müsse, vor allem bei Energie. Das habe der Iran-Konflikt gezeigt. Ab November wird für Pakete mit billiger Online-Ware eine neue Bearbeitungsgebühr fällig. Das EU-Parlament hat dem endgültig zugestimmt. Zahlen müssen aber nicht die Kundinnen und Kunden, sondern Plattformen wie Shein oder Temu. Die genaue Höhe legt die EU-Kommission noch fest. Letztes Jahr hat der europäische Zoll rund 6 Milliarden Pakete von Online-Händlern bearbeitet, 90% davon aus China. In Bayern leben derzeit weniger Menschen als noch zum Jahreswechsel. Nach Zahlen des Statistischen Landesamts haben Ende Juni rund 13,2 Millionen Menschen im Freistaat gelebt, gut 17.000 weniger als Ende 2025. Die Forscher sagen, es kamen zwar Leute nach Bayern, aber das Geburtendefizit konnten sie nicht ausgleichen. Eine Woche später als die Champions League startet heute auch die Fußball-Europa League in eine neue Saison. Leverkusen empfängt zum Auftakt NK Celje. Pia Wegner berichtet.
7: International bringt der slowenische Meister der letzten Saison Erfahrung mit. 2025 erreichte Celje als erster Club des Landes das Viertelfinale eines großen UEFA-Wettbewerbs. Und zwar in der Conference League. Für diese Saison scheiterte das Team in den Playoffs zur Champions League und landete damit in der Europa League. Da wartet jetzt ab 21 Uhr erstmals die Werkself.
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8: Hier die wichtigsten Meldungen von den Straßen bei uns in der Region. Fahrt auf der A3 Nürnberg in Richtung Passau vorsichtig. Zwischen den Anschlussstellen Wörth an der Donau-Ost und Kirchroth kommt es zu Behinderungen wegen einer Wanderbaustelle auf dem rechten Fahrstreifen. Weiter geht es mit der A93 Regensburg in Richtung Weiden. Hier kommt es zwischen Regensburg-Nord und Regenstauf zu Behinderungen wegen einer Nachtbaustelle auf dem rechten Fahrstreifen. Wir bleiben noch auf der A93. Weiden in Richtung Holledau. Auch zwischen den Anschlussstellen Regenstauf und Regensburg-Nord kommt es zu Behinderungen wegen einer Nachtbaustelle auf dem rechten Fahrstreifen.
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10: Heute Nacht bei um die 11 bis 15 Grad, örtlich Regen, teils sind auch kräftigere Schauer möglich. Der Charivari-Wettertrend, morgen am Donnerstag in der ersten Schulwoche bei um die 20 Grad ein trockener Sonne-Wolken-Mix. Am Freitag schaut's bei vielleicht etwas mehr Wolken dann zum Wochenendstart ähnlich aus.

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2: Schwandorf hat am Freitag einen ziemlich ungewöhnlichen Stadtspaziergang im Programm. Bei der Fischführung Frische Fische Fischt geht's um die Geschichte der Stadt und ihre jahrhundertealte Verbindung zur Naab. Mitglieder der Theaterbühne spielen dabei historische Figuren. Anschließend gibt's Fischgerichte aus heimischen Gewässern. Start 17 Uhr, dauert etwa 3 Stunden, kostet 35 Euro. Eine Anmeldung ist erforderlich. Im Landkreis Cham öffnen am Sonntag die Türen des Landratsamtes. Von 10 bis 18 Uhr gibt's beim Tag der offenen Tür Informationen, Aktionen und Unterhaltung auf dem gesamten Gelände. Ein Blick hinter die Kulissen der Kreisverwaltung.
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2: Schönen guten Abend. Das BMW-Werk Regensburg hat heute einen weiteren Meilenstein in seiner Geschichte vermeldet. In Harting ist das 9-millionste Auto produziert worden, ein iX1 in der Farbe Velvet Orchid. Er wird nach Schweden ausgeliefert. Das Werk feiert heuer seinen 40. Geburtstag. Täglich laufen dort über 1400 Autos vom Band, also jede Minute eins. Regensburg ist damit das BMW-Werk mit dem größten Fahrzeugausstoß in Europa. Das 40-jährige Jubiläum wird im Oktober mit einem Festakt gefeiert. Dazu kommt auch Ministerpräsident Markus Söder. Ein Ehedrama hat sich heute früh in Mallersdorf-Pfaffenberg in Niederbayern abgespielt. Dort hat ein 75 Jahre alter Mann auf seine Ehefrau eingestochen. Die Frau ist ein Jahr jünger, sie lag zum Zeitpunkt des Messerangriffs noch im Bett. Wie die Polizei meldet, wurde die Frau leicht verletzt. Nach der Tat hat ihr Ehemann offenbar dasselbe Messer gegen sich selbst gerichtet. Er erlitt dabei schwere Verletzungen. Beide Eheleute liegen im Krankenhaus. Welches Motiv hinter der Tat steckt, ist bisher unklar. Die B16 im Landkreis Regensburg war heute Nachmittag wegen einem Unfall längere Zeit gesperrt. Bei Wenzenbach war eine Autofahrerin auf einen vorausfahrenden Sattelzug aufgeprallt. Warum, weiß man noch nicht. Bei dem Unfall hat sich die 43-Jährige aus dem Landkreis schwer verletzt. Ob Lebensgefahr besteht, ist unklar. Ebenso die Höhe des Sachschadens. Während der Bergungsarbeiten musste der Verkehr über das Ortsgebiet von Wenzenbach umgeleitet werden. Dort gab es ein mittleres Verkehrschaos. Für ihre Verdienste um die Kommunalpolitik sind heute in Nürnberg 35 Personen aus Niederbayern, der Oberpfalz sowie Mittel- und Oberfranken geehrt worden. Innenminister Joachim Herrmann hat ihnen die kommunale Verdienstmedaille in Silber überreicht. Unter den Ordensträgern sind die ehemalige Oberbürgermeisterin von Regensburg, Gertrud Malt-Schwarzfischer, und der ehemalige Stadt- und Bezirksrat Jockel Graf aus Regensburg. Auch die ehemalige zweite Bürgermeisterin von Neumarkt, Gertrud Hässlinger, hat die Verdienstmedaille bekommen. Außerdem der Schwarzhofener Bürgermeister Maximilian Beer und der frühere Bürgermeister von Nappburg, Armin Schertl.
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3: Hier die wichtigsten Meldungen von den Straßen bei uns in der Region. Fahrt auf der A3 Nürnberg in Richtung Passau vorsichtig. Zwischen den Anschlussstellen Wörth an der Donau Ost und Kirchroth kommt es zu Behinderungen wegen einer Wanderbaustelle auf dem rechten Fahrstreifen. Wechseln wir zur A93 Regensburg in Richtung Weiden. Hier kommt es zwischen Regensburg Nord und Regenstauf zu Behinderungen wegen einer Nachtbaustelle auf dem rechten Fahrstreifen. Wir bleiben noch auf der A93. Weiden in Richtung Holledau. Auch zwischen Regenstauf und Regensburg Nord kommt es zu Behinderungen wegen einer Nachtbaustelle auf dem rechten Fahrstreifen.
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5: Heute Nacht bei um die 11 bis 15 Grad, örtlich Regen, teils sind auch kräftigere Schauer möglich. Der Charivari-Wettertrend, morgen am Donnerstag in der ersten Schulwoche bei um die 20 Grad ein trockener Sonne-Wolken-Mix. Am Freitag schaut's bei vielleicht etwas mehr Wolken, dann zum Wochenendstart ähnlich aus.

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0: Der Mittwoch am 16. September. Wer ist denn zu Hause in der Familie modebewusst? Sind es wir Männer oder dann doch eher klischeemäßig die Frauen und Töchter oder die Söhne? Mal kurz zu uns, liebe Geschlechtsgenossen. In diesem Herbst ist angeblich die Jeansjacke wieder angesagt. Der Trend geht wohl weg von hellen Waschungen und schmalen Schnitten hin zu etwas voluminöseren, dunklen Jeansjacken. Sind so eine Art Übergangsjacken mit Kordkragen, kariertem Futter und auch das Wattierte soll wieder modisch trendy sein. Vielleicht hat der ein oder andere genau so ein Teil noch irgendwo hängen. Ist doch wirklich so. Es kommt immer alles wieder. Jetzt die wattierte, dunkelblaue Jeansjacke mit kariertem Futter. Wer heute oder demnächst also noch einen Friseurtermin hat, da schlag ich doch vor, bitte gleich noch eine Fokuhila schneiden zu lassen.
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1: Ich bin Helen Martin. Was wird die Bundesregierung konkret gegen die hohen Spritpreise machen? Wirtschaftsministerin Reiche schlägt vor, die Mehrwertsteuer auf Sprit zu senken. Das hat sie am Rande eines G20-Treffens in den USA gesagt. Die Abgabe für Kraftstoffe soll, wenn es nach ihr geht, von 19% auf 7% gesenkt werden. Das würde die Bürger und auch das Logistikgewerbe entlasten. Einen Spritpreisdeckel lehnt Reiche ab. Wer künftig Zugbegleiter, Polizisten, Feuerwehrleute oder auch Rettungskräfte angreift, soll härter bestraft werden. Das plant Justizministerin Hubig, wie sie den Funke-Medien gesagt hat. Bei Angriffen auf Polizisten soll demnach die Mindeststrafe von 3 auf 6 Monate Freiheitsstrafe steigen. Ähnliche Regeln sollen für Bahnpersonal oder auch Energiemitarbeiter gelten. Der Gesetzentwurf soll in den nächsten Wochen ins Kabinett. Am 3. Oktober wählt Lettland ein neues Parlament und Deutschland wird helfen, den Luftraum zu sichern. Das Verteidigungsministerium hat mitgeteilt, dass 4 Eurofighter aus Neuburg an der Donau für ungefähr eine Woche nach Lettland verlegt werden. Der baltische Staat ist auch in der NATO und hatte Bündnispartner um Unterstützung gebeten. In den letzten Wochen wurde der Luftraum dort immer wieder durch Drohnen verletzt. Am Samstag startet das Münchner Oktoberfest und beim Thema Sicherheit gibt es in diesem Jahr ein paar Neuheiten. Letztes Jahr gab es ja eine Bombendrohung und mehrfach waren Bereiche überfüllt. Deshalb wurden die Konzepte nochmal überarbeitet. Wenn sich auf der Wiesn zu viele Menschen an einer Stelle sammeln, soll das nun früher auffallen und dabei helfen sollen unter anderem Heatmaps, die künstliche Intelligenz aus Kameraaufnahmen erstellt. Der älteste Mann Europas ist mit 112 Jahren gestorben. Vita Antonio Lovallo aus Süditalien. Er hat 2 Weltkriege überlebt, Krisen und Corona. Claudia Wächter berichtet aus Italien.
2: Selbstoptimierung, ein Fremdwort für Lovallo. Er liebte das Einfache. Seine Schafe hüten, eigenes Gemüse anbauen, grinsen und vor allem seinen Weinberg. Noch mit gut 100 Jahren schlurfte er zwischen den Reben umher mit Stock und Hut. Siton, so nannten ihn alle hier, war Witwer, hatte mehrere Kinder und Enkel, war ein Teil unserer Geschichte, heißt es hier. Nun ist der älteste Mann in Europa ein Portugiese.
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3: Hier die aktuellen Meldungen von den Straßen bei uns in der Region. Fahrt auf der A3 Nürnberg in Richtung Passau. Vorsichtig! Zwischen den Anschlussstellen Wörth an der Donau Ost und Kirchroth kommt es zu Verzögerungen wegen einer Wanderbaustelle auf dem rechten Fahrstreifen. Wechseln wir zur A93 Regensburg in Richtung Weiden. Hier kommt es zwischen Regensburg Nord und Regenstauf zu Behinderungen wegen einer Nachtbaustelle auf dem rechten Fahrstreifen. Wir bleiben noch auf der A93. Weiden in Richtung Holledau. Auch zwischen Regenstauf und Regensburg Nord kommt es zu Behinderungen wegen einer Nachtbaustelle auf dem rechten Fahrstreifen.
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5: Heute Nacht bei um die 11 bis 15 Grad, örtlich Regen, teils sind auch kräftigere Schauer möglich. Der Charivari-Wettertrend, morgen am Donnerstag in der ersten Schulwoche, bei um die 20 Grad ein trockener Sonne-Wolken-Mix. Am Freitag schaut's bei vielleicht etwas mehr Wolken, dann zum Wochenendstart ähnlich aus.
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2: Schönen guten Abend. Das BMW-Werk Regensburg hat heute einen weiteren Meilenstein in seiner Geschichte vermeldet. In Harching ist das 9-millionste Auto produziert worden, ein iX1 in der Farbe Velvet Orchid. Er wird nach Schweden ausgeliefert. Das Werk feiert heuer seinen 40. Geburtstag. Täglich laufen dort über 1400 Autos vom Band, also jede Minute eins. Regensburg ist damit das BMW-Werk mit dem größten Fahrzeugausstoß in Europa. Das 40-jährige Jubiläum wird im Oktober mit einem Festakt gefeiert. Dazu kommt auch Ministerpräsident Markus Söder. Ein Ehedrama hat sich heute früh in Mallersdorf-Pfaffenberg in Niederbayern abgespielt. Dort hat ein 75 Jahre alter Mann auf seine Ehefrau eingestochen. Die Frau ist ein Jahr jünger, sie lag zum Zeitpunkt des Messerangriffs noch im Bett. Wie die Polizei meldet, wurde die Frau leicht verletzt. Nach der Tat hat ihr Ehemann offenbar dasselbe Messer gegen sich selbst gerichtet. Er erlitt dabei schwere Verletzungen. Beide Eheleute liegen im Krankenhaus. Welches Motiv hinter der Tat steckt, ist bisher unklar. Die B16 im Landkreis Regensburg war heute Nachmittag wegen einem Unfall längere Zeit gesperrt. Bei Wenzenbach war eine Autofahrerin auf einen vorausfahrenden Sattelzug aufgeprallt. Warum, weiß man noch nicht. Bei dem Unfall hat sich die 43-Jährige aus dem Landkreis schwer verletzt. Ob Lebensgefahr besteht, ist unklar. Ebenso die Höhe des Sachschadens. Während der Bergungsarbeiten musste der Verkehr über das Ortsgebiet von Wenzenbach umgeleitet werden. Dort gab es ein mittleres Verkehrschaos. Für ihre Verdienste um die Kommunalpolitik sind heute in Nürnberg 35 Personen aus Niederbayern, der Oberpfalz sowie Mittel- und Oberfranken geehrt worden. Innenminister Joachim Herrmann hat ihnen die kommunale Verdienstmedaille in Silber überreicht. Unter den Ordensträgern sind die ehemalige Oberbürgermeisterin von Regensburg Gertrud Malt-Schwarzfischer und der ehemalige Stadt- und Bezirksrat Jockel Graf aus Regensburg. Auch die ehemalige zweite Bürgermeisterin von Neumarkt Gertrud Hesslinger hat die Verdienstmedaille bekommen. Außerdem der Schwarzhofener Bürgermeister Maximilian Beer und der frühere Bürgermeister von Nappburg Armin Schertl.
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3: Hier die wichtigsten Meldungen von den Straßen bei uns in der Region. Fahrt auf der A3 Nürnberg in Richtung Passau vorsichtig. Zwischen den Anschlussstellen Wörth an der Donau-Ost und Kirchroth kommt es zu Verzögerungen wegen einer Wanderbaustelle auf dem rechten Fahrstreifen. Wechseln wir zur A93 Regensburg in Richtung Weiden. Hier kommt es zwischen Regensburg-Nord und Regenstauf zu Behinderungen wegen einer Nachtbaustelle auf dem rechten Fahrstreifen. Wir bleiben noch auf der A93 Weiden in Richtung Holledau. Auch zwischen den Anschlussstellen Regenstauf und Regensburg-Nord kommt es zu Behinderungen wegen einer Nachtbaustelle auf dem rechten Fahrstreifen.
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4: Heute Nacht bei um die 11 bis 15 Grad, örtlich Regen, teils sind auch kräftigere Schauer möglich. Der Charivari-Wettertrend, morgen am Donnerstag in der ersten Schulwoche, bei um die 20 Grad ein trockener Sonne-Wolken-Mix. Am Freitag schaut's bei vielleicht etwas mehr Wolken, dann zum Wochenendstart ähnlich aus.

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0: Ich bin Christian Lang. Wer Bahnbeschäftigte angreift, soll künftig mit härteren Strafen rechnen müssen. Das hat Bundesjustizministerin Hubig der Funke Mediengruppe gesagt. Es geht aber nicht nur um Bahnbeschäftigte. Ronny Thora mit Einzelheiten.
1: Vor wenigen Wochen hatte die Bahngewerkschaft EVG mit bundesweiten Streiks gedroht, wenn dieses Jahr kein Gesetz mehr für härtere Strafen komme. Nun will Justizministerin Hubig in den nächsten Wochen einen Gesetzentwurf ins Kabinett bringen. Es geht um härtere Strafen, etwa längere Freiheitsstrafen für Angriffe auf Zugpersonal, aber auch auf Polizisten, Gerichtsvollzieher, Feuerwehrleute, Rettungskräfte oder Mitarbeiter von Firmen in der Strom-, Wasser- und Wärmeversorgung.
0: Wie sollen die Entlastungen bei den hohen Spritpreisen aussehen? Bundeswirtschaftsministerin Reiche schlägt vor, die Mehrwertsteuer für Kraftstoffe vorübergehend von 19% auf 7% zu senken. Eine solche Senkung könnte direkt an der Zapfsäule ansetzen, sagte sie am Rande eines G20-Treffens in den USA. Einen Spritpreisdeckel oder eine Übergewinnsteuer auf Extraprofite der Mineralölkonzerne lehnt sie ab. Bayerns Finanzminister haben letztes Jahr rund 8,8 Milliarden Euro Erbschaft- und Schenkungssteuer festgesetzt. Laut dem Landesamt für Statistik ist das ein extremes Plus im Vergleich zu 2024, nämlich um sage und schreibe 168%. Hauptgrund seien Erbschaften über 5 Millionen Euro, heißt es. Die SPD kritisiert, dass in den letzten Jahren rund 6,7 Milliarden Euro Steuern auf große Vermögen erlassen wurden. Bayern sei ein Steuerparadies für Reiche, so der Vorwurf. 86% der Menschen in Deutschland haben sich diesen Sommer im Urlaub gut erholt. Das zeigt eine Umfrage der Krankenkasse DAK. Als Hauptgrund nennen die Befragten Sonne und Natur, außerdem Ortswechsel und Zeit mit der Familie. Wer sich nicht erholt hat, konnte laut Umfrage im Urlaub oft nicht abschalten. Der vegane Likör ohne Ei darf auch weiter so heißen. Dieses Urteil hat das schleswig-holsteinische Oberlandesgericht gefällt. Das hat auch entschieden, dass das Hahnlogo auf der Flasche bleiben darf. Geklagt hatte der Schutzverband der Spirituosenindustrie. Der fand, dass der Name eine unzulässige Anspielung auf Eierlikör ist.
2: 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Hier die wichtigsten Meldungen von den Straßen bei uns in der Region. Fahrt auf der A3 Nürnberg in Richtung Passau vorsichtig. Zwischen den Anschlussstellen Wörth an der Donau-Ost und Kirchroth kommt es zu Behinderungen wegen einer Wanderbaustelle auf dem rechten Fahrstreifen. Wechseln wir zur A93 Regensburg in Richtung Weiden. Hier kommt es zwischen Regensburg Nord und Regenstauf zu Behinderungen wegen einer Nachtbaustelle auf dem rechten Fahrstreifen. Wir bleiben noch auf der A93. Weiden in Richtung Holledau. Auch zwischen Regenstauf und Regensburg Nord kommt es zu Behinderungen wegen einer Nachtbaustelle auf dem rechten Fahrstreifen.
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4: Heute Nacht bei um die 11 bis 15 Grad, örtlich Regen, teils sind auch kräftigere Schauer möglich. Der Charivari-Wettertrend, morgen am Donnerstag in der ersten Schulwoche bei um die 20 Grad ein trockener Sonne-Wolken-Mix. Am Freitag schaut's bei vielleicht etwas mehr Wolken dann zum Wochenendstart ähnlich aus.
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1: Hier die aktuellen Meldungen von den Straßen bei uns in der Region. Fahrt auf der A3 Nürnberg in Richtung Passau vorsichtig. Zwischen Wörth an der Donau Ost und Kirchroth kommt es zu Behinderungen wegen einer Wanderbaustelle auf dem rechten Fahrstreifen. Wechseln wir zur A93 Regensburg in Richtung Weiden. Hier kommt es zwischen Regensburg Nord und Regenstauf zu Behinderungen wegen einer Nachtbaustelle auf dem rechten Fahrstreifen. Wir bleiben noch auf der A93. Weiden in Richtung Holledau. Auch zwischen Regenstauf und Regensburg Nord kommt es zu Behinderungen wegen einer Nachtbaustelle auf dem rechten Fahrstreifen.
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3: Heute Nacht bei um die 11 bis 15 Grad, örtlich Regen, teils sind auch kräftigere Schauer möglich. Der Charivari-Wettertrend, morgen am Donnerstag in der ersten Schulwoche bei um die 20 Grad ein trockener Sonne-Wolken-Mix. Am Freitag schaut's bei vielleicht etwas mehr Wolken dann zum Wochenendstart ähnlich aus.
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3: Ich bin Christian Lang. Bundeswirtschaftsministerin Reiche schlägt zur Entlastung der Autofahrer vor, die Mehrwertsteuer für Kraftstoffe vorübergehend von 19% auf 7% zu senken. Eine solche Senkung könnte dort ansetzen, wo die Belastung unmittelbar spürbar sei, nämlich direkt an der Zapfsäule. Das sagte die CDU-Politikerin in den USA am Rande eines G20-Energieministertreffens.
4: Die Regierung berate gerade, was schnell und spürbar helfe gegen die hohen Spritpreise, so Reiche. Der Vorteil einer Mehrwertsteuersenkung auf Sprit aus Sicht der Wirtschaftsministerin, sie würde sofort mit der Einführung wirken. Außerdem werde, so Reiche weiter, eine gezielte Entlastung des mittelständischen Transportgewerbes geprüft. Die SPD macht sich eher für einen Spritpreisdeckel und eine Übergewinnsteuer für Mineralölkonzerne stark. Beides lehnt Reiche ab. Ein Spritpreisdeckel, so Reiche, sei

0: er schon in anderen Ländern gescheitert und eine Übergewinnsteuer mit rechtlichen Unsicherheiten behaftet.
1: Im tschechischen Atomkraftwerk Temelin, 60 Kilometer von der deutschen Grenze, hatte es eine Panne gegeben. Der Reaktor Block 2 wurde außerplanmäßig heruntergefahren und vom Netz getrennt. Der Grund: eine Fehlfunktion im Steuersystem. Techniker haben ein Bauteil ausgetauscht, weitere Kontrollen laufen noch. Der Betreiber rechnet damit, dass der Reaktor morgen wieder ans Netz gehen kann. Wer in Zukunft Zugbegleiter, Polizisten, Feuerwehrleute oder Rettungskräfte angreift, soll härter bestraft werden. Das plant Justizministerin Hubig. Bei Angriffen auf Polizisten soll demnach die Mindeststrafe von 3 auf 6 Monate Freiheitsstrafe steigen. Gleiches soll für Bahnpersonal und Energiemitarbeiter gelten. Der Gesetzentwurf soll in den nächsten Wochen ins Kabinett. Soziale Netzwerke sollen für Kinder unter 13 Jahren in der EU künftig tabu sein. Das wünscht sich EU-Kommissionspräsidentin von der Leyen. Am Donnerstag will sie in Straßburg den formellen Vorschlag der EU-Kommission vorstellen. Bevor ein Mindestalter wirklich kommt, müssen aber noch das EU-Parlament und die Mitgliedstaaten zustimmen. Das kann Monate oder sogar Jahre dauern. Aus dem Lech hat man jetzt zwischen Lechbruck und Steingarten ein Auto gezogen, das vor Jahrzehnten versenkt worden ist. Das rote Auto mit Kennzeichen ist aus dem Landkreis Ostallgäu und ist stark verwittert. Die AU-Plakette ist im August 1990 abgelaufen. Die Polizei geht von einem Diebstahl zwischen 1988 und 1990 aus und sucht jetzt nach Zeugen, die sich an einen ähnlichen Vorfall erinnern. Eine Strafe droht keinem mehr, da die Taten verjährt sind.
2: 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Hier die aktuellen Meldungen von den Straßen bei uns in der Region. Fahrt auf der A3 Nürnberg in Richtung Passau vorsichtig. Zwischen Wörth an der Donauost und Kirchroth kommt es zu Verzögerungen wegen einer Wanderbaustelle auf dem rechten Fahrstreifen. Auf der A93. Regensburg in Richtung Weiden. Hier kommt es zwischen den Anschlussstellen Regensburg Nord und Regenstauf zu Behinderungen wegen einer Nachtbaustelle auf dem rechten Fahrstreifen. Wir bleiben noch auf der A93. Weiden in Richtung Holledau. Auch zwischen Regenstauf und Regensburg Nord kommt es zu Behinderungen wegen einer Nachtbaustelle auf dem rechten Fahrstreifen.
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4: Heute Nacht bei um die 11 bis 15 Grad, örtlich Regen, teils sind auch kräftigere Schauer möglich. Der Charivari-Wettertrend: morgen am Donnerstag in der ersten Schulwoche bei um die 20 Grad ein trockener Sonne-Wolken-Mix. Am Freitag schaut's bei vielleicht etwas mehr Wolken dann zum Wochenendstart ähnlich aus.
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1: Hier die wichtigsten Meldungen von den Straßen bei uns in der Region. Fahrt auf der A3 Nürnberg in Richtung Passau vorsichtig. Zwischen Wörth an der Donau Ost und Kirchroth kommt es zu Behinderungen wegen einer Wanderbaustelle auf dem rechten Fahrstreifen. Jetzt zur A93 Regensburg in Richtung Weiden. Hier kommt es zwischen Regensburg Nord und Regenstauf zu Behinderungen wegen einer Nachtbaustelle auf dem rechten Fahrstreifen. Wir bleiben noch auf der A93. Weiden in Richtung Holledau. Auch zwischen Regenstauf und Regensburg Nord kommt es zu Behinderungen wegen einer Nachtbaustelle auf dem rechten Fahrstreifen.
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3: Heute Nacht bei um die 11 bis 15 Grad, örtlich Regen, teils sind auch kräftigere Schauer möglich. Der Charivari-Wettertrend, morgen am Donnerstag in der ersten Schulwoche bei um die 20 Grad ein trockener Sonne-Wolken-Mix. Am Freitag schaut's bei vielleicht etwas mehr Wolken dann zum Wochenendstart ähnlich aus.
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1: Es ist 0 Uhr. 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
2: Ich bin Christian Lang. Wie sollen die Entlastungen bei den hohen Spritpreisen aussehen? Bundeswirtschaftsministerin Reiche schlägt vor, die Mehrwertsteuer für Kraftstoffe vorübergehend von 19% auf 7% zu senken. Eine solche Senkung könnte direkt an der Zapfsäule ansetzen, sagte sie am Rande eines G20-Treffens in den USA. Einen Spritpreisdeckel oder eine Übergewinnsteuer auf Extraprofite der Mineralölkonzerne lehnt sie ab. 4 Tage vor der Landtagswahl in Mecklenburg-Vorpommern haben sich SPD-Ministerpräsidentin Schwesig und ihr Herausforderer von der AfD Holm zu einem TV-Duell getroffen. Vor allem Schwesig, die in den letzten Umfragen mit ihrer SPD aufgeholt hatte, war im Angriffsmodus.
3: Der Ton war schnell gesetzt. Schon beim ersten Thema Bildung warf Herausforderer Holm der Ministerpräsidentin Versagen vor. Schwesig klagte beim Thema Migration über Hass und Hetze der AfD. Holm machte ein Versagen der Politik für das ausländerfeindliche Klima verantwortlich. Würden erst alle illegalen Einwanderer abgeschoben, werde es schnell wieder besser, meinte er. Auffällig war, oft redeten die Kandidaten aneinander vorbei und immer wieder beschuldigten sie sich gegenseitig der Lüge.
2: Die Bundesregierung will härter gegen Sozialleistungsmissbrauch vorgehen. Ein 10-Punkte-Plan soll noch bis Ende des Jahres umgesetzt werden. Ziel ist es unter anderem, Anreize zu verringern, nur wegen Sozialleistungen nach Deutschland zu kommen. Außerdem soll künftig die Grundsicherung gestrichen werden können, wenn jemand per Haftbefehl gesucht wird. Der neue Landtag von Sachsen-Anhalt kommt am 6. Oktober zu seiner ersten Sitzung zusammen. Bei der Wahl am 6. September wurde die AfD klar stärkste Kraft. Sie stellt 39 der 83 Abgeordneten.

0: verpasst er aber die absolute Mehrheit. AfD und BSW loten momentan aus, wie sie bei bestimmten Themen punktuell zusammenarbeiten könnten. Eine formale Koalition schließt das BSW aber aus. Zum Fußball. Trotz schwacher Chancenverwertung ist Bayer Leverkusen mit einem Heimsieg in der Euroleague gestartet. Beim ersten internationalen Auftritt unter ihrem neuen Trainer Martinez setzte sich die Werkself mit 2:0 gegen den slowenischen Fußballmeister NK Celje durch. Am 15. Oktober geht's für Leverkusen in der Euroleague weiter. Dann muss man gegen Lech Posen ran.
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2: Hier die wichtigsten Meldungen von den Straßen bei uns in der Region. Fahrt auf der A3 Nürnberg in Richtung Passau vorsichtig. Zwischen Wörth an der Donau-Ost und Kirchroth kommt es zu Behinderungen wegen einer Wanderbaustelle auf dem rechten Fahrstreifen. Wechseln wir zur A93 Regensburg in Richtung Weiden. Hier kommt es zwischen Regensburg-Nord und Regenstauf zu Behinderungen wegen einer Nachtbaustelle auf dem rechten Fahrstreifen. Wir bleiben noch auf der A93. Weiden in Richtung Holledau. Auch zwischen den Anschlussstellen Regenstauf und Regensburg-Nord kommt es zu Behinderungen wegen einer Nachtbaustelle auf dem rechten Fahrstreifen.
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3: Heute Nacht bei um die 11 bis 15 Grad, örtlich Regen, teils sind auch kräftigere Schauer möglich. Tagsüber heute am Donnerstag in der ersten Schulwoche bei um die 20 Grad ein trockener Sonne-Wolken-Mix. Der Charivari-Wetter-Trend. Morgen am Freitag schaut's bei vielleicht etwas mehr Wolken dann zum Wochenendstart ähnlich aus.
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1: Hier die aktuellen Meldungen von den Straßen bei uns in der Region. Wenn ihr gerade auf der A3 Nürnberg in Richtung Passau unterwegs seid, fahrt zwischen den Anschlussstellen Wörth an der Donau Ost und Kirchroth vorsichtig. Hier kommt es zu Verzögerungen wegen einer Wanderbaustelle auf dem rechten Fahrstreifen. Wechseln wir zur A93 Regensburg in Richtung Weiden. Hier kommt es zwischen Regensburg Nord und Regenstauf zu Behinderungen wegen einer Nachtbaustelle auf dem rechten Fahrstreifen. Wir bleiben noch auf der A93 Weiden in Richtung Holledau. Auch zwischen Regenstauf und Regensburg Nord kommt es zu Behinderungen wegen einer Nachtbaustelle auf dem rechten Fahrstreifen.

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1: Ich bin Christian Lang. Bundeswirtschaftsministerin Reiche schlägt zur Entlastung der Autofahrer vor, die Mehrwertsteuer für Kraftstoffe vorübergehend von 19% auf 7% zu senken. Eine solche Senkung könnte dort ansetzen, wo die Belastung unmittelbar spürbar sei, nämlich direkt an der Zapfsäule. Das sagte die CDU-Politikerin in den USA am Rande eines G20-Energieministertreffens.
2: Die Regierung berate gerade, was schnell und spürbar helfe gegen die hohen Spritpreise, so Reiche. Der Vorteil einer Mehrwertsteuersenkung auf Sprit aus Sicht der Wirtschaftsministerin, sie würde sofort mit der Einführung wirken. Außerdem werde, so Reiche, weiter eine gezielte Entlastung des mittelständischen Transportgewerbes geprüft. Die SPD macht sich eher für einen Spritpreisdeckel und eine Übergewinnsteuer für Mineralölkonzerne stark. Beides lehnt Reiche ab. Ein Spritpreisdeckel, so Reiche, sei schon in anderen Ländern gescheitert und eine Übergewinnsteuer mit rechtlichen Unsicherheiten behaftet.
1: Die Bundesregierung will härter gegen Sozialleistungsmissbrauch vorgehen. Ein 10-Punkte-Plan soll noch bis Ende des Jahres umgesetzt werden. Ziel ist es unter anderem, Anreize zu verringern, nur wegen Sozialleistungen nach Deutschland zu kommen. Außerdem soll künftig die Grundsicherung gestrichen werden können, wenn jemand per Haftbefehl gesucht wird. Soziale Netzwerke sollen für Kinder unter 13 Jahren in der EU künftig tabu sein. Das wünscht sich EU-Kommissionspräsidentin von der Leyen. Am Donnerstag will sie in Straßburg den formellen Vorschlag der EU-Kommission vorstellen. Bevor ein Mindestalter wirklich kommt, müssen aber noch das EU-Parlament und die Mitgliedstaaten zustimmen. Das kann Monate oder sogar Jahre dauern. Im tschechischen Atomkraftwerk Temelin, 60 Kilometer von der deutschen Grenze entfernt, hat es eine Panne gegeben. Der Reaktorblock 2 wurde außerplanmäßig heruntergefahren und vom Netz getrennt. Der Grund: eine Fehlfunktion im Steuersystem. Techniker haben ein Bauteil ausgetauscht, weitere Kontrollen laufen noch. Der Betreiber rechnet damit, dass der Reaktor heute wieder ans Netz gehen wird. Aus dem Lech hat man jetzt zwischen Lechbruck und Steingarten ein Auto gezogen, das vor Jahrzehnten versenkt worden ist. Das rote Auto mit Kennzeichen ist aus dem Landkreis Ostallgäu und ist stark verwittert. Die AU-Plakette ist im August 1990 abgelaufen. Die Polizei geht von einem Diebstahl zwischen 1988 und 1990 aus und sucht jetzt nach Zeugen, die sich an einen ähnlichen Vorfall erinnern. Eine Strafe droht keinem mehr, da die Taten verjährt sind.
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1: Hier die aktuellen Meldungen von den Straßen bei uns in der Region. Fahrt auf der A3 Nürnberg in Richtung Passau vorsichtig. Zwischen Wörth an der Donau Ost und Kirchroth kommt es zu Verzögerungen wegen einer Wanderbaustelle auf dem rechten Fahrstreifen auf der A93. Regensburg in Richtung Weiden. Hier kommt es zwischen den Anschlussstellen Regensburg Nord und Regenstauf zu Behinderungen wegen einer Nachtbaustelle auf dem rechten Fahrstreifen. Wir bleiben noch auf der A93. Weiden in Richtung Holledau. Auch zwischen Regenstauf und Regensburg Nord kommt es zu Behinderungen wegen einer Nachtbaustelle auf dem rechten Fahrstreifen.
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2: Heute Nacht bei um die 11 bis 15 Grad, örtlich Regen, teils sind auch kräftigere Schauer möglich. Tagsüber heute am Donnerstag in der ersten Schulwoche bei um die 20 Grad ein trockener Sonne-Wolken-Mix. Der Charivari-Wetter-Trend. Morgen am Freitag schaut's bei vielleicht etwas mehr Wolken dann zum Wochenendstart ähnlich aus.

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1: Hier die wichtigsten Meldungen von den Straßen bei uns in der Region. Fahrt auf der A3 Nürnberg in Richtung Passau vorsichtig. Zwischen den Anschlussstellen Wörth an der Donauost und Kirchroth kommt es zu Behinderungen wegen einer Wanderbaustelle auf dem rechten Fahrstreifen. Weiter geht es mit der A93 Regensburg in Richtung Weiden. Hier kommt es zwischen Regensburg Nord und Regenstauf zu Behinderungen wegen einer Nachtbaustelle auf dem rechten Fahrstreifen. Wir bleiben noch auf der A93 Weiden in Richtung Holledau. Auch zwischen den Anschlussstellen Regenstauf und Regensburg Nord kommt es zu Behinderungen wegen einer Nachtbaustelle auf dem rechten Fahrstreifen.

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1: Ich bin Christian Lang. In den USA haben sowohl der Senat als auch das Repräsentantenhaus für ein neues Sanktionsgesetz gegen Russland gestimmt. Damit sollen russische Politiker und Unternehmer härter getroffen und vor allem die Öl- und Gasexporte eingeschränkt werden. Damit finanziert Russland seinen Angriffskrieg gegen die Ukraine. Im Repräsentantenhaus bekam das Gesetz eine breite Mehrheit von 262 zu 159 Stimmen. Jetzt geht es zur Unterschrift an US-Präsident Trump, der bereits seine Zustimmung signalisiert hat. 4 Tage vor der Landtagswahl in Mecklenburg-Vorpommern haben sich SPD-Ministerpräsidentin Schwesig und ihr Herausforderer von der AfD, Holm, ein TV-Duell geliefert. Vor allem Schwesig, die in den letzten Umfragen mit ihrer SPD aufgeholt hatte, war im Angriffsmodus. Schwesig beklagte beim Thema Migration, dass die AfD Hass und Hetze verbreitet. Die Bundesregierung will härter gegen Sozialleistungsmissbrauch vorgehen. Ein 10-Punkte-Plan soll noch bis Ende des Jahres umgesetzt werden. Ziel ist es unter anderem, Anreize zu verringern, nur wegen Sozialleistungen nach Deutschland zu kommen. Außerdem soll künftig die Grundsicherung gestrichen werden können, wenn jemand per Haftbefehl gesucht wird. Der neue Landtag von Sachsen-Anhalt kommt am 6. Oktober zu seiner ersten Sitzung zusammen. Bei der Wahl am 6. September wurde die AfD klar stärkste Kraft. Sie stellt 39 der 83 Abgeordneten, verpasste aber die absolute Mehrheit. AfD und BSW loten momentan aus, wie sie bei bestimmten Themen punktuell zusammenarbeiten könnten. Eine formale Koalition schließt das BSW aber aus. Die Ära von Jürgen Klopp geht jetzt so richtig los. In genau einer Woche feiert Klopp seine Premiere als Bundestrainer beim Spiel gegen die Niederlande. Heute Vormittag um 10 stellt er den Kader für seine ersten 4 Spiele vor. Thomas Bremser berichtet.
2: Wem schenkt Jürgen Klopp sein Vertrauen für den Neustart? Über 50 Spieler haben sein Interesse geweckt, rund 30 von ihnen will er für die ersten Spiele einladen. Deutlich mehr, als der Fußballverband zulässt. Deshalb müssen einige wohl vereinzelt von der Tribüne aus zuschauen. Der neue Bundestrainer möchte möglichst viele Spieler kennenlernen. Joshua Kimmich dürfte Kapitän bleiben. Im Tor wird wohl wieder Marc-André Ter Stegen stehen, der lange verletzt war. Spannend ist auch, welche jungen Spieler unter Klopp ihr Debüt feiern werden.
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3: Hier die aktuellen Meldungen von den Straßen bei uns in der Region. Fahrt auf der A3 Nürnberg in Richtung Passau vorsichtig. Zwischen den Anschlussstellen Wörth an der Donau-Ost und Kirchroth kommt es zu Verzögerungen wegen einer Wanderbaustelle auf dem rechten Fahrstreifen. Auf der A93 Regensburg in Richtung Weiden. Hier kommt es zwischen den Anschlussstellen Regensburg Nord und Regenstauf zu Behinderungen wegen einer Nachtbaustelle auf dem rechten Fahrstreifen. Wir bleiben noch auf der A93, Weiden in Richtung Holledau. Auch zwischen Regenstauf und Regensburg Nord kommt es zu Behinderungen wegen einer Nachtbaustelle auf dem rechten Fahrstreifen.
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4: Heute Nacht bei um die 11 bis 15 Grad, örtlich Regen, teils sind auch kräftige